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1: Ich bin Joshua Heise. Im Berliner Tiergarten sind am Abend rund 1000 Menschen zu einer Mahnwache zusammengekommen. Am Tatort des islamistischen Anschlags vom 25. Juli gedachten sie der getöteten Frau und den 31 Verletzten. Die Teilnehmenden forderten unter anderem die Aufnahme des Schutzes queerer Menschen im Grundgesetz sowie ein Berliner Gewalthilfegesetz. Wie steht die Union denn jetzt zur Frührente mit 63? Da gibt's verschiedene Ansichten. CSU-Chef Söder hat im ARD-Sommerinterview davor gewarnt, das ganze Rentenpaket aufzuschnüren. Bundesarbeitsministerin Baas hat im ZDF-Sommerinterview die Union aufgefordert, ihre Position zu klären. Ursula Winkler berichtet.
2: Arbeitsministerin Baas zeigte sich im ZDF offen dafür, das Paket nochmal aufzuschnüren. Die drei ostdeutschen CDU-Ministerpräsidenten Kretschmer, Schulze und Vogt wollen an der abschlagsfreien Frührente festhalten. Von der CDU-Spitze hieß es später allerdings nochmal, nein, die Union bleibe bei der Abschaffung. Auch Söder betonte im ARD-Sommerinterview, wie überrascht er über den Vorstoß der ostdeutschen CDU-Kollegen war.
1: Bei den Löscharbeiten des Waldbrands in Griechenland sind zwei Hubschrauber zusammengestoßen. Dabei sind die Piloten des einen Hubschraubers ums Leben gekommen, die Piloten des anderen haben überlebt. Derweil hat das Auswärtige Amt eine Warnung an alle deutschen Urlauber rausgegeben, die in der Region westlich von Athen sind. Sie sollen zum Beispiel immer eine Powerbank dabei haben und sich an die Vorgaben der Behörden halten. Ungarn schaltet sein einziges Atomkraftwerk ab, weil die Pegelstände an der Donau so niedrig sind. Die Reaktoren des AKW in Paks werden mit dem Wasser aus der Donau gekühlt. Über das Jahr gerechnet kommen 40% des ungarischen Strombedarfs aus dem Atomkraftwerk in Paks. Mehr als 1800 Musikerinnen und Musiker haben in Nürnberg einen Weltrekordversuch gewagt. 72 Stunden wurde nonstop auf Posaunen gespielt. Dabei haben sich die Musiker in Gruppen abgewechselt. Sonntag früh um 9 Uhr war das XXL-Konzert vorbei. Jetzt muss noch das Rekordinstitut Deutschland den Weltrekord in der Jakobskirche offiziell bestätigen.
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7: Ich bin Joshua Heise. Im Berliner Tiergarten sind am Abend rund 1000 Menschen zu einer Mahnwache zusammengekommen. Am Tatort des islamistischen Anschlags vom 25. Juli gedachten sie der getöteten Frau und den 31 Verletzten. Die Teilnehmenden forderten unter anderem die Aufnahme des Schutzes queerer Menschen im Grundgesetz sowie ein Berliner Gewalthilfegesetz. Wie steht die Union denn jetzt zur Frührente mit 63? Da gibt's verschiedene Ansichten. CSU-Chef Söder hat im ARD-Sommerinterview davor gewarnt, das ganze Rentenpaket aufzunehmen.

0: schnüren. Bundesarbeitsministerin Baas hat im ZDF-Sommerinterview die Union aufgefordert, ihre Position zu klären. Ursula Winkler berichtet.
1: Arbeitsministerin Baas zeigte sich im ZDF offen dafür, das Paket nochmal aufzuschnüren. Die drei ostdeutschen CDU-Ministerpräsidenten Kretschmer, Schulze und Vogt wollen an der abschlagsfreien Frührente festhalten. Von der CDU-Spitze hieß es später allerdings nochmal, nein, die Union bleibe bei der Abschaffung. Auch Söder betonte im ARD-Sommerinterview, wie überrascht er über den Vorstoß der ostdeutschen CDU-Kollegen war.
0: Bei den Löscharbeiten des Waldbrands in Griechenland sind zwei Hubschrauber zusammengestoßen. Dabei sind die Piloten des einen Hubschraubers ums Leben gekommen, die Piloten des anderen haben überlebt. Derweil hat das Auswärtige Amt eine Warnung an alle deutschen Urlauber rausgegeben, die in der Region westlich von Athen sind. Sie sollen zum Beispiel immer eine Powerbank dabei haben und sich an die Vorgaben der Behörden halten. Ungarn schaltet sein einziges Atomkraftwerk ab, weil die Pegelstände an der Donau so niedrig sind. Die Reaktoren des AKW in Paksch werden mit dem Wasser aus der Donau gekühlt. Über das Jahr gerechnet kommen 40% des ungarischen Strombedarfs aus dem Atomkraftwerk in Paksch. Mehr als 1800 Musikerinnen und Musiker haben in Nürnberg einen Weltrekordversuch gewagt. 72 Stunden wurde nonstop auf Posaunen gespielt. Dabei haben sich die Musiker in Gruppen abgewechselt. Sonntag früh um 9 Uhr war das XXL-Konzert vorbei. Jetzt muss noch das Rekordinstitut Deutschland den Weltrekord in der Jakobskirche offiziell bestätigen.

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1: Ich bin Joshua Heise. Ein Bahnticket zum Supersparpreis zu ergattern, ist tagsüber nur selten möglich. Das zeigt eine Untersuchung von Verbraucherschützern, über die die FAZ berichtet. Demnach war das günstigste Angebot an vielen Tagen nicht verfügbar. Die Bahn weist das zurück. Uli Reitinger berichtet.
2: Der Bundesverband der Verbraucherzentralen hat die Ticketpreise fast 2 Jahre lang beobachtet. Nur an knapp jedem 4. Tag gab es zwischen 7 und 19 Uhr tatsächlich so günstige Tickets wie in der Werbung versprochen. An den anderen Tagen gab es zwar auch Fahrscheine zum Supersparpreis, der lag aber zwischen 15 und 157% über dem Werbepreis, heißt es in der Untersuchung.
1: Friedrich Merz ist so unbeliebt wie kein Bundeskanzler vor ihm. Aber eine richtige Alternative gibt es nicht, hat der Politikwissenschaftler Wurtmann der Rheinischen Post gesagt. Zwar hätten NRW-Ministerpräsident Wüst und CSU-Chef Söder Ambitionen, Wurtmann bezweifelt aber, dass die CDU Söder die Kanzlerschaft kampflos überlasse oder die SPD das mittragen würde. Marokkos Innenministerium macht Falschinformationen im

0: Internet für den Massenansturm auf die spanische Exklave Ceuta verantwortlich. Zehntausende Migranten hätten demnach fälschlich geglaubt, ein Gerichtsurteil verbiete Rückführungen ohne Verfahren bei Ankunft über den Seeweg. Spanien hatte diese Erklärung bereits am Freitag abgegeben. 72 Menschen sind nach spanischen Angaben gestorben. Marokko spricht von 11. Wahrscheinlich am Dienstag soll der Bundestagsinnenausschuss zum Anschlag auf den Berliner Christopher Street Day beraten. Die Grünen haben dafür 50 Fragen an die Bundesregierung gestellt, die dem Redaktionsnetzwerk Deutschland vorliegen. Gerade weil der mutmaßliche Täter tot sei, müsse die parlamentarische Aufklärung umso gründlicher erfolgen, sagte Fraktionssprecher Emmerich. In Bayern bleibt die Waldbrandgefahr hoch. Laut Deutschem Wetterdienst gilt vor allem für Dienstag und Mittwoch in weiten Teilen die zweithöchste Warnstufe 4. In den Waldbrandgebieten an der Lackenbergwand in den Chiemgauer Alpen und am Johannisberg in der Oberpfalz laufen die Nachlöscharbeiten. Innenminister Herrmann dankte den rund 2300 Hilfskräften für ihren unermüdlichen Einsatz.
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2: Ich bin Joshua Heise. Ein Bahnticket zum Supersparpreis zu ergattern, ist tagsüber nur selten möglich. Das zeigt eine Untersuchung von Verbraucherschützern, über die die FAZ berichtet. Demnach war das günstigste Angebot an vielen Tagen nicht verfügbar. Die Bahn weist das zurück. Uli Reitinger berichtet.
3: Der Bundesverband der Verbraucherzentralen hat die Ticketpreise fast 2 Jahre lang beobachtet. Nur an knapp jedem 4. Tag gab es zwischen 7 und 19 Uhr tatsächlich so günstige Tickets wie in der Werbung versprochen. An den anderen Tagen gab es zwar auch Fahrscheine zum Supersparpreis, der lag aber zwischen 15 und 157% über dem Werbepreis, heißt es in der Untersuchung.
2: Friedrich Merz ist so unbeliebt wie kein Bundeskanzler vor ihm. Aber eine richtige Alternative gibt es nicht, hat der Politikwissenschaftler Wurtmann der Rheinischen Post gesagt. Zwar hätten NRW-Ministerpräsident Wüst und CSU-Chef Söder Ambitionen, Wurtmann bezweifelt aber, dass die CDU Söder die Kanzlerschaft kampflos überlasse oder die SPD das mittragen würde. Marokkos Innenministerium macht Falschinformationen im Internet für den Massenansturm auf die spanische Exklave Ceuta verantwortlich. Zehntausende Migranten hätten demnach fälschlich geglaubt, ein Gerichtsurteil verbiete Rückführungen ohne Verfahren bei Ankunft über den Seeweg. Spanien hatte diese Erklärung bereits am Freitag abgegeben. 72 Menschen sind nach spanischen Angaben gestorben. Marokko spricht von 11. Wahrscheinlich am Dienstag soll der Bundestagsinnenausschuss zum Anschlag auf den Berliner Christopher Street Day beraten. Die Grünen haben dafür 50 Fragen an die Bundesregierung gestellt, die dem Redaktionsnetzwerk Deutschland vorliegen. Gerade weil der mutmaßliche Täter tot sei, müsse die parlamentarische Aufklärung umso gründlicher erfolgen, sagte Fraktionssprecher Emmerich. In Bayern bleibt die Waldbrandgefahr hoch. Laut Deutschem Wetterdienst gilt vor allem für Dienstag und Mittwoch in weiten Teilen die zweithöchste Warnstufe 4. In den Waldbrandgebieten an der Lackenbergwand in den Chiemgauer Alpen und am Johannisberg in der Oberpfalz laufen die Nachlöscharbeiten. Innenminister Herrmann dankte den rund 2300 Hilfskräften für ihren unermüdlichen Einsatz.
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1: Ich bin Joshua Heise. Deutschland hinkt bei der Digitalisierung weiter hinterher. Im neuen EU-Vergleich des Digitalverbands Bitkom fällt die Bundesrepublik von Platz 14 auf Platz 17 zurück, obwohl die Gesamtpunktzahl im Ranking leicht gestiegen ist. Bitkom-Präsident Wintergerst macht in der Rheinischen Post vor allem die oft quälend langen Planungs- und Genehmigungsverfahren verantwortlich. Der Präsident des Deutschen Instituts für Wirtschaftsforschung, Fratscher, hält die Abschaffung der abschlagsfreien Rente mit 63 für unverzichtbar. Denn dadurch ließen sich langfristig knapp 10 Milliarden Euro einsparen, sagte er der Rheinischen Post. Drei ostdeutsche CDU-Minister

0: Ministerpräsidenten hatten sich zuletzt gegen die Abschaffung positioniert. SPD-Chefin Baas fordert von der Union eine klare Position. Umweltstaatssekretär Flassbart hat für den nächsten Sommer einen nationalen Hitzeaktionsplan gefordert. Im ZDF fand der SPD-Politiker klare Worte.
1: Diejenigen, die immer mal wieder reden, dass der Klimaschutz doch vielleicht auch nicht zu ernst genommen werden darf, dass man die Dinge doch auch noch mal ein bisschen mit Augenmaß angehen soll, die produzieren das Leid von übermorgen.
0: Außerdem gab Flassbart dem Bundesrechnungshof die Schuld daran, dass viele Krankenhäuser keine Klimaanlagen haben. Der Rechnungshof hatte gesagt, dass die Bundesregierung mit einem entsprechenden Programm ihre Kompetenzen überschritten habe. Hacker haben bei der Regierung von Liechtenstein 31.000 hochsensible Datensätze gestohlen. Betroffen ist ein Verzeichnis, das zum Beispiel die Personen hinter Stiftungen und Firmen im Fürstentum beinhaltet. Liechtenstein gilt als eins der verschwiegensten Finanzplätze Europas. Der Datenklau geschah demnach schon am Donnerstag. Die Regierung hat zwei Tage später einen Krisenstab eingerichtet. Im Oktober wählt Brasilien einen neuen Präsidenten und Amtsinhaber Lula da Silva strebt eine vierte Amtszeit an. Seine linke Arbeiterpartei hat ihn offiziell als Kandidaten nominiert. Vor seinen Anhängern sagte der 80-Jährige, er sei topfit. Sein stärkster Konkurrent heißt auch dieses Mal Bolsonaro, nur handelt es sich jetzt um den Sohn des inhaftierten Ex-Präsidenten. 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
7: Ich bin Joshua Heise. Deutschland hinkt bei der Digitalisierung weiter hinterher. Im neuen EU-Vergleich des Digitalverbands Bitkom fällt die Bundesrepublik von Platz 14 auf Platz 17 zurück, obwohl die Gesamtpunktzahl im Ranking leicht gestiegen ist. Bitkom-Präsident Wintergerst macht in der Rheinischen Post vor allem die oft quälend langen Planungs- und Genehmigungsverfahren verantwortlich. Der Präsident des Deutschen Instituts für Wirtschaftsforschung, Fratscher, hält die Abschaffung der abschlagsfreien Rente mit 63 für unverzichtbar. Denn dadurch ließen sich langfristig knapp 10 Milliarden Euro einsparen, sagte er der Rheinischen Post. Drei ostdeutsche CDU-Ministerpräsidenten hatten sich zuletzt gegen die Abschaffung positioniert. SPD-Chefin Baas fordert von der Union eine klare Position. Umweltstaatssekretär Flassbart hat für den nächsten Sommer einen nationalen Hitzeaktionsplan gefordert. Im ZDF fand der SPD-Politiker klare Worte.
8: Diejenigen, die immer mal wieder reden, dass der Klimaschutz doch vielleicht auch nicht zu ernst genommen werden darf, dass man die Dinge doch auch noch mal ein bisschen mit Augenmaß angehen soll, die produzieren das Leid von übermorgen.
7: Außerdem gab Flassbart dem Bundesrechnungshof die Schuld daran, dass viele Krankenhäuser keine Klimaanlagen haben. Der Rechnungshof hatte gesagt, dass die Bundesregierung mit einem entsprechenden Programm ihre Kompetenzen überschritten habe. Hacker haben bei der Regierung von Liechtenstein 31.000 hochsensible Datensätze gestohlen. Betroffen ist ein Verzeichnis, das zum Beispiel die Personen hinter Stiftungen und Firmen im Fürstentum beinhaltet. Liechtenstein gilt als eins der verschwiegensten Finanzplätze Europas. Der Datenklau geschah demnach schon am Donnerstag. Die Regierung hat zwei Tage später einen Krisenstab eingerichtet. Im Oktober wählt Brasilien einen neuen Präsidenten und Amtsinhaber Lula da Silva strebt eine vierte Amtszeit an. Seine linke Arbeiterpartei hat ihn offiziell als Kandidaten nominiert. Vor seinen Anhängern sagte der 80-Jährige, er sei topfit. Sein stärkster Konkurrent heißt auch dieses Mal Bolsonaro, nur handelt es sich jetzt um den Sohn des inhaftierten Ex-Präsidenten.
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1: Ein anspruchsvoller und ein fetziger Film sind zwei der Neuzugänge, die es jetzt in unseren fränkischen Kinos gibt. Vorhang auf für Bitteres Fest und Spider-Man Brand New Day. Vor 4 Jahren hatte der letzte Spider-Man-Film No Way Home in den USA den zweitbesten Kinostart aller Zeiten. Am Ende musste Peter Parker untertauchen und alles hinter sich lassen. Und so beginnt auch Spider-Man Brand New Day.
2: Hi, mein Name ist Peter Parker. Ihr wisst nicht mehr, wer ich bin, aber wir kannten uns mal. Etwas Schlimmes sollte passieren. Und der einzige Weg, es zu verhindern, war, dass mich alle vergessen. Denn ich bin nicht nur Peter Parker. Ich bin Spider-Man. Und manchmal muss Spider-Man den schwierigen Weg wählen, selbst wenn es Peter Parker das Herz bricht.
1: Und nun ist Peter Parker wieder der junge Loser, der ständig Geldprobleme und keine Freunde hat. Aber sein Spinnenkörper macht Probleme und er wendet sich an Steve Banner, auch bekannt als der Hulk.
2: Dr. Banner, Sie haben einen Weg gefunden, mutierende DNA zu unterdrücken, richtig?
3: Wenn Sie mich ohne dieses Ding sehen, rennen Sie.
2: Könnten Sie die schlechten Aspekte loswerden und die guten behalten?
3: Wie würden Sie entscheiden, welche Aspekte der Natur gut sind oder schlecht? Sie sind keiner meiner Studenten, oder?
1: Neben dem Hulk bietet der fetzige und unterhaltsame Spider-Man Brand New Day noch weitere bekannte Gesichter aus dem Marvel.

0: Universum. Der Filmregisseur Raoul steckt in bitteres Fest in einer Schaffenskrise. Dann verarbeitet er für ein Drehbuch das Leben von Elena, der Freundin seiner langjährigen Assistentin Monika.
1: Ich werde Elena nicht sagen. Aber wenn du diesen Teil nicht aus dem Buch streichst, werde ich einen Weg finden, legal oder illegal, keine Ahnung, um dein Vorgehen zu stoppen. Ich mache dir das Leben zur Hölle.
2: Monika, du redest wirres Zeug.
1: Mega. Mir fällt schon was ein.
2: Ich erkenne dich nicht wieder, Monika.
1: Ich weiß, dass du mich nicht kennst, aber ich dich schon.
0: Für Cineasten ist bitteres Fest ein...

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1: Ich bin Joshua Heise. Guten Morgen. Berufstätige sind 2025 so häufig wie noch nie wegen Stress krankgeschrieben gewesen. Nach Zahlen der kaufmännischen Krankenkasse sind die Krankheitstage in dem Bereich seit 2017 um 80% gestiegen. Als Gründe nennt die KKH neben privaten Problemen zu hohes Arbeitspensum, Überstunden, Existenzängste und Konflikte am Arbeitsplatz. Ein Bahnticket zum Supersparpreis zu ergattern, ist tagsüber nur selten möglich. Das zeigt eine Untersuchung von Verbraucherschützern, über die die FAZ berichtet. Demnach war das günstigste Angebot an vielen Tagen nicht verfügbar. Die Bahn weist das zurück. Uli Reitinger berichtet.
2: Der Bundesverband der Verbraucherzentralen hat die Ticketpreise fast 2 Jahre lang beobachtet. Nur an knapp jedem 4. Tag gab es zwischen 7 und 19 Uhr tatsächlich so günstige Tickets wie in der Werbung versprochen. An den anderen Tagen gab es zwar auch Fahrscheine zum Supersparpreis, der lag aber zwischen 15 und 157% über dem Werbepreis, heißt es in der Untersuchung.
1: Die Union streitet intern über die Abschaffung der abschlagsfreien Rente nach 45 Beitragsjahren. Für Bayerns Ministerpräsident Söder kam der Gegenwind der Ost-MPs aus Sachsen, Sachsen-Anhalt und Thüringen überraschend. Alle hätten dem Rentenpaket zugestimmt, so der CSU-Chef im ARD-Sommerinterview. Die SPD, die Abschaffung eh nicht wollte, ist laut Parteichefin Baas offen dafür, nachzuverhandeln. Marokkos Innenministerium macht Falschinformationen im Internet für den Massenansturm auf die spanische Exklave Ceuta verantwortlich. Zehntausende Migranten hätten demnach fälschlich geglaubt, ein Gerichtsurteil verbiete Rückführungen ohne Verfahren bei Ankunft über den Seeweg. Spanien hatte diese Erklärung bereits am Freitag abgegeben. 72 Menschen sind nach spanischen Angaben gestorben. Marokko spricht von 11. Ein DJ bei den Wagner-Festspielen, das gab es noch nie. Der Künstler Alle Farben hat im weltberühmten Festspielhaus in Bayreuth aufgelegt, ganz nach dem Motto des Meisters Richard Wagner, Kinder schafft Neues. Alle Farben hat sein Set natürlich angepasst, sodass auch Wagners Walkürenritt zu hören war, aber unterlegt mit schnellen Beats. Festivalleiterin Katharina Wagner zeigte sich zufrieden.
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1: Ich bin Joshua Heise. Guten Morgen. Berufstätige sind 2025 so häufig wie noch nie wegen Stress krankgeschrieben gewesen. Nach Zahlen der kaufmännischen Krankenkasse sind die Krankheitstage in dem Bereich seit 2017 um 80% gestiegen. Als Gründe nennt die KKH neben privaten Problemen zu hohes Arbeitspensum, Überstunden, Existenzängste und Konflikte am Arbeitsplatz. Ein Bahnticket zum Supersparpreis zu ergattern, ist tagsüber nur selten möglich. Das zeigt eine Untersuchung von Verbraucherschützern, über die die FAZ berichtet. Demnach war das günstigste Angebot an vielen Tagen nicht verfügbar. Die Bahn weist das zurück. Uli Reitinger berichtet.
2: Der Bundesverband der Verbraucherzentralen hat die Ticketpreise fast 2 Jahre lang beobachtet. Nur an knapp jedem 4. Tag gab es zwischen 7 und 19 Uhr tatsächlich so günstige Tickets wie in der Werbung versprochen. An den anderen Tagen gab es zwar auch Fahrscheine zum Supersparpreis, der lag aber zwischen 15 und 157% über dem Werbepreis, heißt es in der Untersuchung.
1: Die Union streitet intern über die Abschaffung der abschlagsfreien Rente nach 45 Beitragsjahren. Für Bayerns Ministerpräsident Söder kam der Gegenwind der Ost-MPs aus Sachsen, Sachsen-Anhalt und Thüringen überraschend. Alle hätten dem Rentenpaket zugestimmt, so der CSU-Chef im ARD-Sommerinterview. Die SPD, die Abschaffung eh nicht wollte, ist laut Parteichefin Baas offen dafür, nachzuverhandeln. Marokkos Innenministerium macht Falschinformationen im Internet für den Massenansturm auf die spanische Exklave Ceuta verantwortlich. Zehntausende Migranten hätten demnach fälschlich geglaubt, ein Gerichtsurteil verbiete Rückführungen ohne Verfahren bei Ankunft über den Seeweg. Spanien hatte diese Erklärung bereits am

Freitag abgegeben. 72 Menschen sind nach spanischen Angaben gestorben. Marokko spricht von 11. Ein DJ bei den Wagner-Festspielen? Das gab es noch nie. Der Künstler Alle Farben hat im weltberühmten Festspielhaus in Bayreuth aufgelegt, ganz nach dem Motto des Meisters Richard Wagner, Kinder schafft Neues. Alle Farben hat sein Set natürlich angepasst, sodass auch Wagners Walkürenritt zu hören war, aber unterlegt mit schnellen Beats. Festivalleiterin Katharina Wagner zeigte sich zufrieden. 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
1: Ich bin Gregor Jusse Moser. Guten Morgen. Die Verbraucherzentrale Bundesverband bemängelt zu wenig günstige Super-Sparpreistickets bei der Deutschen Bahn. Wie die FAZ berichtet, stellten die Verbraucherschützer nach knapp zweijähriger Untersuchung fest, dass die Schnäppchen an rund drei Vierteln der Tage nicht für Fahrten zwischen 7 und 19 Uhr verfügbar waren. Die Deutsche Bahn weist das zurück und spricht von methodischen Mängeln. Wegen der Waldbrände in Griechenland weist das Auswärtige Amt Reisende auf mögliche Gefahren hin. Urlauber sollten sich stets über das Wetter informieren und Notfallbenachrichtigungen auf dem Handy anstellen, heißt es auf der Internetseite des Ministeriums. Ursula Winkler berichtet.
2: Das Amt wies auch darauf hin, dass es auf der Reise zu Straßensperren oder Evakuierungen kommen kann. Seit Tagen kämpfen die Feuerwehrleute in Griechenland gegen die Flammen. Vor allem bei einem Großbrand nahe der Hauptstadt Athen. Dort kollidierten Medienberichte zufolge nun auch noch zwei Löschhubschrauber in der Luft und stürzten ab. Die Crew der einen Maschine überlebte das Unglück.
1: Friedrich Merz ist so unbeliebt wie kein Bundeskanzler vor ihm, aber eine richtige Alternative gibt es nicht, hat der Politikwissenschaftler Wurtmann der Rheinischen Post gesagt. Zwar hätten NRW-Ministerpräsident Wüst und CSU-Chef Söder Ambitionen, Wurtmann bezweifelt aber, dass die CDU Söder die Kanzlerschaft kampflos überlasse oder die SPD das mittragen würde.
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3: Mit Chris Wahle. Wer im Nürnberger Südwesten heute Morgen mit der U-Bahn zur Arbeit will, muss wohl umplanen. Der U-Bahnhof in Röthenbach bleibt heute gesperrt. Laut VAG gab es am Wochenende einen Unfall mit zwei U-Bahn-Zügen. Die Bergungsarbeiten dauern immer noch an. Die U2 fährt deshalb aktuell nur bis Hohe Martha. Zwischen Hohe Martha und Röthenbach fahren Ersatzbusse. Am Busbahnhof Röthenbach ist die Ersatzhaltestelle ausgeschildert. Wie es zu dem Unfall kam, wird aktuell noch geklärt.
4: Damit es nicht langweilig wird. Dankeschön, Chris.
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4: Schönen guten Morgen raus auf die Straßen. Wir starten auf der A3 Nürnberg Richtung Würzburg. Da ist die Raststätte Aurach Nord bzw. der Parkplatz der Raststätte Aurach Nord geschlossen. Und zwar bis heute 13 Uhr. Außerdem A6 Nürnberg Richtung Heilbronn zwischen Neuendettelsau und Ansbach. Eine ungesicherte Unfallstelle im Baustellenbereich. Der linke Fahrstreifen ist blockiert. Ansonsten kommt er gut rein in diesen Montag. Wenn er doch was gesehen hat, sagt Bescheid unter 08000 97.1 97.1. Gute Fahrt euch. Das Wetter macht einen auf Sommer, wie sich das gehört für den Start in die Sommerferien. Sonnige 34 Grad erwarten wir heute. Am frühen Nachmittag sind vereinzelt ein paar ganz kurze Schauer möglich. Die kommende Nacht dann klar um 20 Grad und der Gongwettertrend. Morgen der Dienstag Sonne bis 36 Grad. Gegen Abend mehr Wolken und Regen und der Mittwoch leicht bewölkt bis 32 Grad. Auch da sind ab Nachmittag ein paar einzelne Schauer möglich.
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4: Tja, alle sprechen von den Sommerferien, aber es soll ja auch noch Menschen geben, die auch jetzt arbeiten. Ihr nämlich. Ja, schön, dass wir gemeinsam aufstehen an diesem Montag. Und damit es mit dem Aufstehen leichter geht, habe ich jetzt gleich AC/DC für euch. You Shook Me All Night Long und Foreigner machen den Anfang. Cold as Ice. Schönen guten Morgen.
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0: Mit AC/DC rein in die neue Woche. Um 10 nach 6. 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Ja, es fühlt sich alles ein bisschen anders an heute, ne? Die Schulen sind leer, in den Büros und Fabriken ist weniger los. Wir sind in der ersten Sommerferienwoche und viele sind schon an ihren Ferienorten angekommen. Da wünsche ich natürlich einen ganz entspannten Urlaub. Aber ganz viele bleiben ja auch einfach zu Hause. Ja, und warum eigentlich auch nicht? Ist richtig schön hier, sagt nicht nur ich, sagt auch Nürnbergs Oberbürgermeister Markus König.
1: Wir haben es ja auch schön. Also wir haben tolle Freibäder über Nübad. Wir haben bei uns auch einen Strand am Wörthersee. Und unsere Region ist ja auch schön. Also wir haben die Hasbrucker Schweiz, die Fränkische Schweiz. Wir haben das Fränkische Seenland. Also es lässt sich ja auch, glaube ich, ganz gut die Sommerzeit verbringen. Und allen, die daheim geblieben sind, genießt die Zeit. Alles Gute.
0: Ja, recht hatte der Markus König und deswegen bleibt er mit seiner Familie diese Woche auch erstmal noch in Nürnberg. Aber nächste Woche geht's dann in den Urlaub, hat er verraten. Wo geht's eigentlich hin?
1: Das kann ich dieses Mal ganz entspannt sagen, dass wir am 10. wegfahren. Aber wohin wir fahren, das wissen wir bis heute noch nicht. Wir wollten eigentlich mal Richtung Südfrankreich und so, aber da ist es jetzt nicht nur noch zu heiß, sondern es ist auch alles verbrannt. Also das ist gecancelt. Wir sind noch offen. Es wird eher spontan.
0: Ja, das ist die Familie König nicht alleine. Uns geht's ähnlich. 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

feinster Classic Rock zum Frühstück auf Gong 97.1. Burning Heart. Survivor. Um 20 Minuten nach 6. Wir sind mittendrin in den bayerischen Sommerferien. Viele zieht's weg und da stellt sich natürlich auch die Frage, kennt ihr den Khajuraho Airport in Indien? Nein? Sollte da aber, denn es ist der beste Flughafen auf dem Subkontinent. Im aktuellen Customer Satisfaction Index erzielt er Bestnoten für Sauberkeit, Infrastruktur, Personal und Service. Ja, und wie immer, wenn es was Gutes zu vermelden gibt, dann kommen auch immer gleich die Miesmacher. Die sagen nämlich, kurze Warteschlangen, null Verspätungen und entspannte, nahezu leere Terminals sind überhaupt keine Kunst, weil da seit Monaten keine Flugzeuge mehr starten oder landen. Na gut, ich verstehe das Problem nicht. Mein Chef hat mich neulich auch ausdrücklich gelobt und hat gesagt, wer nichts macht, der macht auch nichts falsch.

0: Like a Knife. Brian Adams für euren Start in den Montagmorgen. Lasst euch einen Kaffee schmecken. Vielleicht wart ihr jetzt am Wochenende auch in Nürnberg beim Badentreffen unterwegs und dann seid ihr Teil eines echten Rekords. Was das für ein Rekord ist, Chris Wahle sagt es uns gleich in den News.
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4: Ich bin Gregor Jusse Moser. Guten Morgen. Die Verbraucherzentrale Bundesverband bemängelt zu wenig günstige Super-Sparpreistickets bei der Deutschen Bahn. Wie die FAZ berichtet, stellten die Verbraucherschützer nach knapp zweijähriger Untersuchung fest, dass die Schnäppchen an rund drei Vierteln der Tage nicht für Fahrten zwischen 7 und 19 Uhr verfügbar waren. Die Deutsche Bahn weist das zurück und spricht von methodischen Mängeln. Wegen der Waldbrände in Griechenland weist das Auswärtige Amt Reisende auf mögliche Gefahren hin. Urlauber sollten sich stets über das Wetter informieren und Notfallbenachrichtigungen auf dem Handy anstellen, heißt es auf der Internetseite des Ministeriums. Ursula Winkler berichtet.
5: Das Amt wies auch darauf hin, dass es auf der Reise zu Straßensperren oder Evakuierungen kommen kann. Seit Tagen kämpfen die Feuerwehrleute in Griechenland gegen die Flammen. Vor allem bei einem Großbrand nahe der Hauptstadt Athen. Dort kollidierten Medienberichte zufolge nun auch noch zwei Löschhubschrauber in der Luft und stürzten ab. Die Crew der einen Maschine überlebte das Unglück.
4: Friedrich Merz ist so unbeliebt wie kein Bundeskanzler vor ihm, aber eine richtige Alternative gibt es nicht, hat der Politikwissenschaftler Wurtmann der Rheinischen Post gesagt. Zwar hätten NRW-Ministerpräsident Wüst und CSU-Chef Söder Ambitionen, Wurtmann bezweifelt aber, dass die CDU Söder die Kanzlerschaft kampflos überlasse oder die SPD das mittragen würde.
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6: Mit Chris Wahle. Musik aus allen Ecken, volle Plätze, entspannte Festivalstimmung. Das Nürnberger Wadentreffen hat zu seinem 50. Jubiläum einen neuen Besucherrekord aufgestellt. Über 250.000 Menschen haben am Wochenende in der Altstadt gefeiert und getanzt. Zum Jubiläum gab es 4 Tage lang auf 8 Bühnen internationale und heimische Acts zu erleben. Dazu natürlich auch traditionell zahlreiche Straßenmusiker. Auch Polizei, Rettungskräfte und der Sicherheitsdienst sind mit dem Verlauf des Festivals zufrieden. Trotz des großen Andrangs hat sich das Sicherheitskonzept bewährt, heißt es. Im kommenden Jahr läuft das Badentreffen vom 30. Juli bis 1. August.
7: Und da freuen wir uns jetzt schon wieder drauf. Danke, Chris.
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7: Eine einzige Meldung habe ich für euch. Kommt von der A3 Nürnberg Richtung Würzburg. An der Raststätte Aurach Nord ist der Parkplatz wegen einer Veranstaltung bis heute Mittag 13 Uhr geschlossen. Ansonsten läuft's rund, genießt vieles in dem Urlaub, ihr habt freie Fahrt. Wenn ihr doch was habt, sagt Bescheid unter 08000 97.1. Und das Wetter, strahlend blauer Himmel, 18 Grad in Kadelsburg, 19 in Lauf am Holz und sonnige 34 bekommen wir heute. Am frühen Nachmittag gibt's eventuell ein paar kurze Schauer, die stören aber nicht weiter. In der Nacht geht's runter auf klare 20 Grad und der Gong-Wettertrend. Morgen, der Dienstag, sonnige 36 Grad. Gegen Abend mehr Wolken und Regen. Der Mittwoch leicht bewölkt bis 32 Grad. Auch da sind ab Nachmittag ein paar einzelne Schauer drin.
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7: Ja, und wisst ihr was? Überall hört man nur Sommerferien, Sommerferien, Sommerferien. Das ist ja wunderschön und das freut mich auch für die Kids und für die Familien. Aber man muss ja auch mal ausdrücklich Dankeschön sagen an alle, die in dieser Zeit den Laden am Laufen halten. Ja, schönen Dank, dass ihr da seid, dass ihr weiter hier dafür sorgt, dass alles rund läuft. Und da ist noch jemand am Telefon, nämlich der Matthias. Matthias, du hast, glaube ich, einen Blitzer, ne?
8: Und zwar steht ein Blitzer Ortsausgang an Wanden Richtung Sichersdorf.
7: Okay, Ortsausgang an Wanden Richtung Sichersdorf, dann noch ein bisschen aufpassen und dann

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Mit den Doobie Brothers ist es 20 Minuten vor 7. Schönen guten Morgen, hier ist Gong 97.1 am offiziellen Sommerferientag in Bayern. Wenn ihr öfter Hotelurlaub macht, dann kennt ihr möglicherweise das Problem, diese Menschen, die ganz früh aufstehen und dann ihre Liege mit einem Handtuch reservieren. Das ist auf Malle jetzt einem Briten zu bunt geworden. Der hat dir die Schnauze gestrichen voll und hat kurzerhand einfach alle Handtücher auf den Pool liegen mit Juckpulver eingerieben. Finde ich eigentlich noch ganz entspannt. Soll ja auch Leute geben, bei denen juckt's nach dem Urlaub aus anderen Gründen.

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Brightside auf Gong 97.1 um 6.48 Uhr. Es ist Montag, der 3. August 2026 und wir blättern jetzt im Kalender mal zurück auf den 3. August 1987. Da haben Def Leppard nämlich ihr viertes Studioalbum Hysteria veröffentlicht und das hat sich zum erfolgreichsten Album der Band überhaupt entwickelt. Schon Wahnsinn, weltweit mehr als 20 Millionen Mal verkauft das Ding. Gleichzeitig ist es auch das letzte Studioalbum, auf dem Gitarrist Steve Clark vollständig dabei war, bevor 1991 dann leider gestorben ist. Songs wie Pour Some Sugar on Me, Animal, Love Bites, Hysteria, kennen wir alle, haben den Sound des Melodic Hard Rock entscheidend geprägt, zählen bis heute zu den ganz, ganz großen Klassikern. Ja, und deswegen spielen wir jetzt auch Def Leppard. Hier sind sie mit Love Bites.

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0: Kenny Loggins, Highway to the Danger Zone auf Gong 97.1. Und Stichwort Highway. Wenn ihr heute über den Frankenschnellweg müsst, dann könnte es ein bisschen enger werden. Und warum, sagt uns Chris Wahle gleich in den News. Danach gibt's Musik von Queen, den Stones und von Asia.
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1: Ich bin Gregor Jussei Moser. Guten Morgen. Die Politik muss aus diesem Sommer lernen, das findet das Bundesumweltministerium. Für den nächsten brauche es einen nationalen Hitzeaktionsplan, so Umweltstaatssekretär Flassbart. Dazu arbeitet der Bund bereits sehr eng mit den Ländern zusammen, von denen viele schon einen solchen Plan hätten, wie der SPD-Politiker im ZDF gesagt hat. Die Lehre aus diesem Sommer sei nun, die Maßnahmen der Länder zu bündeln. Das Baden am Mittelmeer kann in Italien teuer werden. Für Schirme und Liegen werden in manchen privat betriebenen Strandbädern teils horrende Preise verlangt. Jetzt gehen die Behörden in mehreren Regionen dagegen vor, zum Beispiel in Ostia, dem Stadtstrand Roms. Dort lässt die Stadtverwaltung zwei kommerzielle Bäderbetriebe abreißen. An ihrer Stelle soll ein für alle kostenloser öffentlicher Strand entstehen. Wer in Deutschland im Büro arbeitet, hätte es gerne leiser. Das zeigt eine aktuelle YouGov-Umfrage im Auftrag von Logitech. 95% der Befragten nennen eine ruhige Arbeitsumgebung sehr oder eher wichtig. Mehr von Ursula Winkler.
2: Mehr als jeder Zweite findet Calls und Telefonate der Kollegen am störendsten, gefolgt von beruflichen Gesprächen oder Plaudereien der anderen. Dann folgen Videomeetings, bei denen die Kolleginnen und Kollegen keine Kopfhörer tragen. Ein Großteil von ihnen, mehr als zwei Drittel, sagen, ihr Bedürfnis nach Ruhe bei der Arbeit ist in den letzten 5 Jahren gestiegen. Deswegen fühlt sich auch mehr als jeder Zweite verpflichtet, mehr Rücksicht auf die anderen zu nehmen.
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3: Mit Chris Wahle. Auf dem Frankenschnellweg wird es ab heute eng. Die rechte Spur in Richtung Hafen direkt nach der Überführung Sigmundstraße ist bis einschließlich Freitag gesperrt. Der Servicebetrieb öffentlicher Raum rückt an. Zur Sprecher André Winkel.
4: Wir beginnen heute mit den ersten vorbereitenden Arbeiten für den Ausbau des Frankenschnellwegs, nämlich im Bauabschnitt West. Da machen wir eine Bohrung, um den Baugrund zu untersuchen. Das ist ganz wichtig, weil wir haben da in dem Bereich, in dem wir das machen, haben wir Stützmauern zu setzen und da müssen wir wissen, was uns erwartet.
3: Die Nürnberger hatten Ende Juni bei einem Bürgerentscheid grünes Licht für den Ausbau des Frankenschnellwegs gegeben. Die Hauptarbeiten starten im kommenden Frühjahr.
5: Danke, Chris.
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6: Eine einzige Meldung habe ich da aktuell für euch. Kommt von der A3 Nürnberg Richtung Würzburg. An der Raststätte Aurach Nord ist der Parkplatz geschlossen. Grund: eine Veranstaltung dauert bis heute Mittag 13 Uhr. Und einen Blitzer haben wir auch. Der steht in Anwanden in der Schwabacher Straße Richtung Sichersdorf. Habt ihr noch mehr? Sagt Bescheid. 08000 97.1 97.1. Gute Fahrt euch. Das Wetter aktuell, strahlenblauer Himmel bei 19 Grad in Stein und in Kraftshof. Sonnige 34 Grad bekommen wir heute am frühen Nachmittag. Ganz vereinzelt mal vielleicht ein kurzes Regentröpfchen, aber im Großen und Ganzen bleibt sonnig und heiß. Die Nacht dann klar um 20 Grad und der Gongwettertrend. Morgen am Dienstag sonnige 36 Grad, gegen Abend mehr Wolken und auch Regen. Am Mittwoch leicht bewölkt bis 32 Grad, ab Nachmittag einzelne Schauer.
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6: Ja, schönen guten Morgen, liebe Eltern. Habt ihr die Kinder ins Ferienlager gebracht, ja? Heute Nacht endlich mal wieder mit offenem Schlafzimmertürchen gepennt, ne? Ja, und jetzt langsam wach werden mit den Rolling Stones, Angie und Aisha machen den Anfang. Heat of the Moment.
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ganz entspannt rein in den Montag, morgen um 11 nach 7. Hier ist Gong 97.1, Frankens Classic Rock Center. Und Stichwort ganz entspannt, ich möchte mich mal bedanken für den entspannten Abend gestern. Ja, Alex und Tina, war wirklich großartig. Das sind ganz gute alte Freunde, ehemalige Nachbarn. Die ziehen jetzt weg und hatten da nochmal zum gemeinsamen Grillen geladen. Und es war so ein schöner Abend. Du sitzt mit Freunden da, du ratscht ein bisschen, du grillst ein bisschen, du isst und trinkst ein bisschen. Ja, und als ich dann danach mit meiner Frau nach Hause geradelt bin, haben wir uns beide angeschaut und haben gesagt, irgendwie gibt's Menschen, die trifft man viel zu selten. Das müsste man viel öfter machen. Ja, und deswegen geht die Frage auch mal raus an euch. Vielleicht gibt's bei euch auch Leute, wo ihr sagt, Mensch, die habe ich schon viel zu lange nicht mehr gesehen und irgendwie die Zeit verfliegt so schnell. Wir müssten uns mal wieder sehen. Ja, gibt's da jemanden, jemand ganz Spezielles, wo ihr sagt, da wäre es echt mal wieder fällig. Da möchte ich vielleicht auch mal einen Gruß loswerden. Da möchte ich mal Danke sagen. Dann funkt gerne auch mal durch hier bei uns unter den 08000 97 1 97 1 und dann leiten wir das direkt weiter.

sag's euch, ich hasse diese Stelle. Wenn auf einmal mitten im Lied irgendwie gar nichts mehr passiert. Denkst du immer, die Technik spielt dir einen Streich? Nee, aber das muss so. In Excess, Suicide Blonde aus dem Jahr 1990. 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Eigentlich ist doch gerade alles perfekt, oder? Es ist Sommer, der Himmel ist blau, die Sonne scheint, es sind Ferien, alles gut. Aber dann gibt's manchmal so Dinge, die verhageln dir von jetzt auf gleich sofort komplett die Laune.

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1: Ja, da müssen wir natürlich was machen. Müssen dafür sorgen, dass ihr euch ein bisschen abreagieren könnt und damit es hinterher wieder besser läuft bzw. besser fährt. Der Thomas hat uns da am Wochenende eine Nachricht reingeschickt. Achtung.
2: Ja, da sieht man mal, dass in Deutschland, anders wie in Österreich, von der Rettungsgasse niemand etwas gehört hat. LKWs auf der rechten, auf der mittleren, auf der linken Spur. Und gerade eben sind drei Berge-LKWs versucht durchzukommen. Nur mit Gehubbe und eingewaschtelt, dass die irgendwie nach vorne kommen, weil alle drei Fahrspuren komplett dicht sind und keiner eine Rettungsgasse gebildet hat. Alter, sowas regt mich auf. Also irre, in Österreich funktioniert es doch auch. Warum nicht in Deutschland? Ich dreh durch.
1: Ja, da muss ich dem Thomas irgendwie recht geben. Manchmal fragst du dich schon, warum klappt das nicht? Es wäre doch so einfach. Deswegen bitte, wenn ihr jetzt gerade in den Ferien unterwegs seid und es passiert was auf den Autobahnen, auf den Bundes- und Landstraßen, bitte denkt an die Rettungsgasse. Die Rettungsdienste freut's, dann kommen sie nämlich einfach schneller durch. Und lieber Thomas, für dich und für alle anderen, die gerade von sowas gefrustet sind, gibt's jetzt was zum Abreagieren. Hier sind die Foo Fighters und The Pretender.

0: in den Elevator. Mit Aerosmith rein in die neue Woche. Um 7.28 Uhr. Und gleich rocken wir weiter mit Yes und mit Bob Seger.
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3: Ich bin Gregor Jusse Moser. Guten Morgen. Die Politik muss aus diesem Sommer lernen, das findet das Bundesumweltministerium. Für den nächsten brauche es einen nationalen Hitzeaktionsplan, so Umweltstaatssekretär Flassbart. Dazu arbeitet der Bund bereits sehr eng mit den Ländern zusammen, von denen viele schon einen solchen Plan hätten, wie der SPD-Politiker im ZDF gesagt hat. Die Lehre aus diesem Sommer sei nun, die Maßnahmen der Länder zu bündeln. Das Baden am Mittelmeer kann in Italien teuer werden. Für Schirme und Liegen werden in manchen privat betriebenen Strandbädern teils horrende Preise verlangt. Jetzt gehen die Behörden in mehreren Regionen dagegen vor, zum Beispiel in Ostia, dem Stadtstrand Roms. Dort lässt die Stadtverwaltung zwei kommerzielle Bäderbetriebe abreißen. An ihrer Stelle soll ein für alle kostenloser öffentlicher Strand entstehen. Wer in Deutschland im Büro arbeitet, hätte es gerne leiser. Das zeigt eine aktuelle YouGov-Umfrage im Auftrag von Logitech. 95% der Befragten nennen eine ruhige Arbeitsumgebung sehr oder eher wichtig. Mehr von Ursula Winkler.
4: Mehr als jeder Zweite findet Calls und Telefonate der Kollegen am störendsten, gefolgt von beruflichen Gesprächen oder Plaudereien der anderen. Dann folgen Videomeetings, bei denen die Kolleginnen und Kollegen keine Kopfhörer tragen. Ein Großteil von ihnen, mehr als zwei Drittel, sagen, ihr Bedürfnis nach Ruhe bei der Arbeit ist in den letzten 5 Jahren gestiegen. Deswegen fühlt sich auch mehr als jeder Zweite verpflichtet, mehr Rücksicht auf die anderen zu nehmen.
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5: Mit Chris Wahle. Wer im Nürnberger Südwesten heute Morgen mit der U-Bahn zur Arbeit will, muss wohl umplanen. Der U-Bahnhof in Röthenbach bleibt heute gesperrt. Laut VAG gab es am Wochenende einen Unfall mit 2 U-Bahn-Zügen. Die Bergungsarbeiten dauern noch an. Die U2 fährt deshalb aktuell nur bis Hohe Martha. Zwischen Hohe Martha und Röthenbach fahren Ersatzbusse. Am Busbahnhof Röthenbach ist die Ersatzhaltestelle ausgeschildert. Wie es zu dem Unfall kam, wird aktuell noch geklärt.
6: Dankeschön, Chris.
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6: Eine Meldung habe ich für euch, die kommt von der A3 Regensburg Richtung Nürnberg. Zwischen dem Kreuz Nürnberg und Nürnberg-Mögeldorf. Gefahr durch ein Kabel auf der mittleren Fahrbahn. Und einen Blitzer haben wir auch, der steht in Anwanden, und zwar hier in der Schwabacher Straße Richtung Sichersdorf. Wenn ihr sonst noch was habt, seid so gut. Funkt kurz durch unter 08000 97.1 97.1. Gute Fahrt euch. Wetter schaut gut aus. Viel blauer Himmel. Heute sonnige 34 Grad auf dem Thermometer. Am frühen Nachmittag können ein paar Wölkchen durchziehen. Aktuell sind wir bei 20 Grad in Thon und in Zirndorf. Und mit diesen 20 Grad geht's auch durch die klare Nacht. Gongwettertrend. Morgen am Dienstag sonnig bis zu 36 Grad. Gegen Abend mehr Wolken und Regen. Und der Mittwoch leicht bewölkte 32 Grad. Ab Nachmittag kann es auch da einzelne Schauer geben.
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6: Ja, und ich kenne das. Ja, jetzt habt ihr euch gedacht, endlich mal Ferien, endlich mal Urlaub, endlich mal ausschlafen. Ja, und dann kickt der Biorhythmus durch und die innere Uhr und ihr seid trotzdem schon wach. Ja, dann macht euch bitte erstmal einen Kaffee, setzt euch gemütlich vielleicht ein bisschen raus auf den Balkon oder auf die Terrasse und fangt langsam an. Wir begleiten euch dabei gleich mit Bob Seger, Oldtime Rock'n'Roll. Und das hier, das vielleicht ist genau euer Start in die neue Woche, ist ein Yes. Und auf A Lonely Heart aus dem Jahr 1983.

Danke sagen. Also zum einen an Bob Seger für diese geile Nummer Oldtime Rock'n'Roll hier auf Gong 97.1. Aber ich möchte auch Danke sagen an euch alle, die ihr jetzt hier auch während der Ferienzeit den Laden am Laufen haltet. Natürlich alle bei den medizinischen Betrieben, in den Krankenhäusern, bei den Straßendiensten, Postboten, Polizei, ja, und noch so viele, viele mehr auf den Baustellen da draußen zum Beispiel. Schön, dass ihr da seid, und ich glaube, das wird viel zu oft vergessen. Ja, die einen gehen in Urlaub, tun einfach mal nichts, und die anderen müssen dann auch noch für Kolleginnen und Kollegen mit übernehmen, weil die natürlich im wohlverdienten Urlaub sind. Also ein ganz, ganz dickes, fettes Dankeschön geht auch nochmal raus an euch. Jetzt mit Musik von Glenn Frey, The Heat Is On, und von Nickelback, When We Stand Together.

Die Musik zum Wetter heute bei sonnigen 34 Grad. Glenn Frey, The Heat is On auf Gong 97.1. Ende der 70er und Anfang der 80er, da waren Frauen im Rockbusiness ja noch eher die Ausnahme. Da hat sich zwischenzeitlich zum Glück ganz viel getan und einige der legendären Ladies von damals sind auch heute noch oder wieder aktiv. Lita Ford zum Beispiel, die hat jetzt die letzten Formalitäten für ihr neues Album erledigt und wenn alles nach Plan läuft, dann soll die neue Scheibe im September erscheinen. Das wäre dann das erste Studioalbum von Lita Ford seit 2012. Ja, und da wird nicht gegeizt, mit dabei ist auch eine andere weibliche Legende, nämlich keine geringere als Doro Pesch. Also, dürfen wir uns freuen, im September echte Frauenpower, sobald es da was Neues gibt und wir das neue Lita Ford Album da haben. Hört es natürlich hier bei uns auf Gong 97.1. Und jetzt gibt's Lita Ford zusammen mit einer anderen echten Legende, nämlich zusammen mit Mr. Ozzy Osbourne. Close my eyes forever.

0: Und so plötzlich ist es immer vorbei, aber wir rocken gleich weiter. Hart und Barracuda auf Gong 97.1. Und gleich nach den News gibt's AC/DC, Back in Black und Status Quo.
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8: Ich bin Gregor Youssef Moser. Guten Morgen. Marokko hat Fake News in den sozialen Medien für den Ansturm auf

UTA verantwortlich gemacht. Außerdem sei ein spanisches Gerichtsurteil falsch interpretiert worden, teilte das Innenministerium mit. Diese Erklärung deckt sich mit den spanischen Angaben. Etwa 60.000 Menschen waren vergangene Woche innerhalb weniger Stunden von Marokko in die Exklave Ceuta gelangt. 72 Menschen sollen bei dem Ansturm ums Leben gekommen sein. Die geplante Rentenreform sorgt weiter für Diskussionen. Der Präsident des Deutschen Instituts für Wirtschaftsforschung, Fratscher, hält die

0: allem Besserverdiener und Männer profitieren würden, nicht etwa die Menschen, die von Altersarmut bedroht sind. Auch CSU-Chef Markus Söder fürchtet, dass die Rentenreform scheitert, wenn diese Empfehlung neu diskutiert wird.
1: In Griechenland versucht die Feuerwehr weiterhin, die schweren Waldbrände einzudämmen. Westlich der griechischen Hauptstadt Athen sind bereits mehr als 10.000 Hektar Wald zerstört. Beim Absturz eines Löschflugzeugs starben 2 Menschen. In Spanien hat sich die Lage dagegen deutlich entspannt und auch in Frankreich bleibt die Situation trotz einiger neuer Feuer stabil.
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3: Mit Chris Wahle. Musik aus allen Ecken, volle Plätze, entspannte Festivalstimmung. Das Nürnberger Badentreffen hat zu seinem 50. Jubiläum einen neuen Besucherrekord aufgestellt. Über 230.000 Menschen haben am Wochenende in der Altstadt gefeiert und getanzt. Zum Jubiläum gab es 4 Tage lang auf 8 Bühnen internationale und heimische Acts zu erleben. Dazu natürlich auch traditionell zahlreiche Straßenmusiker. Auch Polizei, Rettungskräfte und der Sicherheitsdienst sind mit dem Verlauf des Festivals zufrieden. Trotz des großen Andrangs hat sich das Sicherheitskonzept bewährt, heißt es. Im kommenden Jahr läuft das Badentreffen vom 30. Juli bis 1. August.
4: Dankeschön, Chris.
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4: Das ist doch schön, man merkt, es sind Ferien, viele sind weg und auf den Straßen geht's ganz entspannt zu. Keine Unfälle, keine Staus, aber es wird geblitzt. An Wanden in der Schwabacher Straße Richtung Sichersdorf steht einer und an der Verbindungsstraße Hammerbach-Beutelsdorf. Wenn ihr sonst noch was habt, anrufen 08000 97 1 97 1, kommt gut an. Und das Wetter sieht auch so aus, wie es aussehen soll zum Start in die Sommerferien. Strahlenblaue Himmel, Sonne satt, aktuell bei 21 Grad in Kalchreuth und in Schwabach. Sonnige 34 werden es heute noch. In der Nacht dann klar um 20 Grad und der Gong-Wettertrend. Morgen sogar bis zu 36 Grad, gegen Abend mehr Wolken und etwas Regen. Am Mittwoch leicht bewölkte 32 Grad, ab Nachmittag einzelne Schauer.
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4: Ja, alle, die Urlaub oder Ferien haben, freuen sich sowieso und alle anderen haben auch Grund zur Freude, denn es geht ein bisschen entspannter, wenn die alle weg sind, oder? Sind wir doch mal ehrlich. Und wenn ihr sagt, ich sitze gerade im Büro, alles leer, alle Schreibtische verwaist, ja, dann macht doch einfach das Radiogerät noch ein bisschen lauter. Jetzt gleich zur AC/DC, Back in Black und Status Quo, whatever you want.
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australische Strom getan zum Frühstück mit AC/DC auf Gong 97.1 um 9 Minuten nach 8. Es fühlt sich alles ein bisschen anders an heute, ne? Die Schulen sind leer, in den Büros.

0: Parks und Fabriken ist weniger los. Wir sind in der ersten Sommerferienwoche und viele sind schon an ihren Ferienorten angekommen. Da wünsche ich natürlich einen ganz entspannten Urlaub. Aber ganz viele bleiben ja auch einfach zu Hause. Ja, und warum eigentlich auch nicht? Ist richtig schön hier, sag nicht nur ich, sagt auch Nürnbergs Oberbürgermeister Markus König.
1: Wir haben es ja auch schön. Also wir haben tolle Freibäder über Nübad. Wir haben bei uns auch einen Strand am Wörthersee. Und unsere Region ist ja auch schön. Also wir haben die Hasbrucker Schweiz, die Fränkische Schweiz. Wir haben das Fränkische Seenland. Also es lässt sich ja auch, glaube ich, ganz gut die Sommerzeit verbringen. Und allen, die daheim geblieben sind, genießt die Zeit. Alles Gute.
0: Ja, recht hatte der Markus König und deswegen bleibt er mit seiner Familie diese Woche auch erstmal noch in Nürnberg. Aber nächste Woche geht's dann in den Urlaub, hat er verraten. Wo geht's eigentlich hin?
1: Das kann ich dieses Mal ganz entspannt sagen, dass wir am 10. wegfahren. Aber wohin wir fahren, das wissen wir bis heute noch nicht. Wir wollten eigentlich mal Richtung Südfrankreich und so, aber da ist es jetzt nicht nur noch zu heiß, sondern es ist auch alles verbrannt. Also das ist gecancelt. Wir sind noch offen. Es wird eher spontan.
0: Ja, da ist die Familie König nicht alleine. 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

Gleich 18 Minuten nach 8. Hier ist Gong 97.1 mit Genesis und Invisible Touch aus dem Jahr 1986. Wir sind mittendrin in den bayerischen Sommerferien. Viele zieht's weg und da stellt sich natürlich auch die Frage, kennt ihr den Khajuraho Airport in Indien? Nein? Sollte da aber, denn es ist der beste Flughafen auf dem Subkontinent. Im aktuellen Customer Satisfaction Index erzielt er Bestnoten für Sauberkeit, Infrastruktur, Personal und Service. Ja, und wie immer, wenn es was Gutes zu vermelden gibt, dann kommen auch immer gleich die Miesmacher. Die sagen nämlich, kurze Warteschlangen, null Verspätungen und entspannte, nahezu leere Terminals sind überhaupt keine Kunst, weil da seit Monaten keine Flugzeuge mehr starten oder landen. Na gut, ich verstehe das Problem nicht. Mein Chef hat mich neulich auch ausdrücklich gelobt und hat gesagt, wer nichts macht, der macht auch nichts falsch.

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0: So hat David Bowie im Jahr 1983 geklungen. China Girl auf Gong 97.1 funktioniert auch noch im Jahr 2026. Was auch funktionieren sollte, bitte schön, Tipp vom Küken, das ist eure Luftmatratze, wenn es heute oder in den nächsten Tagen an den Strand, in den Urlaub oder vielleicht auch hier in den heimischen Badesee geht. Weil sonst geht es euch nämlich wie uns am Wochenende. Ja, ihr packt das Ding voller Vorfreude ein, dann flackt man erst ein bisschen am Strand rum, dann geht's ins Wasser und dann kommt irgendwann so ein ganz leises, blubberndes Geräusch und du merkst, das Ding verliert Luft. Ja, vorbei war es mit dem Paddelvergnügen. Also im Idealfall die Luftmatratze vorher daheim nochmal checken, vielleicht mal in die Badewanne schmeißen und schauen, ob da irgendwie Luft rauskommt. Und dann seid ihr auch auf der sicheren Seite und seid wasserfest unterwegs. Feuerfest gemacht wird jetzt übrigens ein Stück Nürnberger Geschichte. Was da geplant ist, das sagt uns Chris Wahle gleich in den Gong 97.1 Nachrichten. Und danach rocken wir weiter. Journey mit dabei in der nächsten halben Stunde und Billy Idol.
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8: Ich bin Gregor Jusse Moser. Guten Morgen. Marokko hat Fake News in den sozialen Medien für den Ansturm auf Ceuta verantwortlich gemacht. Außerdem sei ein spanisches Gerichtsurteil falsch interpretiert worden, teilte das Innenministerium mit. Diese Erklärung deckt sich mit den spanischen Angaben. Etwa 60.000 Menschen waren vergangene Woche innerhalb weniger Stunden von Marokko in die Exklave Ceuta gelangt. 72 Menschen sollen bei dem Ansturm ums Leben gekommen sein. Die geplante Rentenreform sorgt weiter für Diskussionen. Der Präsident des Deutschen Instituts für Wirtschaftsforschung, Fratscher, hält die geplante Abschaffung der abschlagsfreien Rente mit 63 für unverzichtbar, sagte er der Rheinischen Post. Fiona Reinhardt berichtet.
9: Der DIW-Chef ist überzeugt, ohne das Aus für die Rente mit 63 ist die Rentenreform tot. Dabei betont er noch einmal, dass von der früheren Rente ohnehin vor allem Besserverdiener und Männer profitieren würden, nicht etwa die Menschen, die von Altersarmut bedroht sind. Auch CSU-Chef Markus Söder fürchtet, dass die Rentenreform scheitert, wenn diese Empfehlung neu diskutiert wird.
8: In Griechenland versucht die Feuerwehr weiterhin, die schweren Waldbrände einzudämmen. Westlich der griechischen Hauptstadt Athen sind bereits mehr als 10.000 Hektar Wald zerstört. Beim Absturz eines Löschflugzeugs starben 2 Menschen. In Spanien hat sich die Lage dagegen deutlich entspannt und auch in Frankreich bleibt die Situation trotz einiger neuer Feuer stabil.
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10: Mit Chris Wahle. Ein Stück Nürnberger Geschichte wird feuerfest gemacht. Der Tiergärtner-Torturm in der Nürnberger Altstadt wird jetzt umfassend saniert. Die Stadt investiert rund 300.000 Euro, um das historische Gebäude brandsicher zu machen. Bisher durfte der dort ansässige Künstlerverein den Turm wegen strenger Brandschutzauflagen nur eingeschränkt nutzen. Jetzt werden unter anderem neue Rettungswege geschaffen und eine neue Brandmeldeanlage installiert. Ziel ist es, die mittelalterliche Bausubstanz zu wahren und gleichzeitig für mehr Sicherheit zu sorgen.

0: Die Arbeiten dauern voraussichtlich bis zum kommenden Frühjahr. Währenddessen bleibt der Turm komplett gesperrt. Nach dem Umbau darf der Verein dann alle 4 statt bisher 2 Stockwerke nutzen.
1: Danke, Chris.
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1: Keine Unfälle, keine Staus. Aber es wird geblitzt. In Nürnberg am Maffeiplatz Richtung Pillenreuther Straße. Anwandten die Schwabacher Straße Richtung Sichersdorf. Und auf der Verbindungsstraße Hammerbach-Beutelsdorf steht auch noch einer. Wenn ihr sonst noch irgendwas gesehen habt, einfach durchfunken. 08000 97.1 97.1. Kommt gut an. Schauen wir aufs Wetter, da sind wir aktuell schon bei 22 Grad in Erlangen, 23 sind es in Feucht, sonnige 34 werden es heute und die Nacht klar bei angenehmen 20 Grad. Der Gong-Wettertrend für die nächsten Tage, morgen der Dienstag, sonnige 36 Grad, gegen Abend allerdings paar mehr Wolken und auch ein paar Regenschauer und der Mittwoch bleibt leicht bewölkt, ab Nachmittag ein paar Schauer, Höchstwerte bis 32 Grad.
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1: Buongiorno, meine lieben Pauschalurlauber. Ja, gehört ihr auch zu denen, die im Hotelpool immer gerne morgens um 6 schon die Handtücher auf die Liegen legen, damit sie auch schön reserviert sind? Da ist Vorsicht angesagt. Warum? Gleich noch Journey. Und? Ach, Billy Idol. Moni Moni. Schönen guten Morgen euch. Hey.

Wenn es um Classic Rock geht, dann kommst du an Journey nicht vorbei. Wheel in the Sky aus dem Jahr 1978. 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Wenn ihr öfter Hotelurlaub macht, dann kennt ihr möglicherweise das Problem, diese Menschen, die ganz früh aufstehen und dann ihre Liege mit einem Handtuch reservieren. Das ist auf Malle jetzt einem Briten zu bunt geworden. Der hat dir die Schnauze gestrichen voll und hat kurzerhand einfach alle Handtücher auf den Pool liegen mit Juckpulver eingerieben. Finde ich eigentlich noch ganz entspannt. Soll ja auch Leute geben, bei denen juckt's nach dem Urlaub aus anderen Gründen.

Schönen guten Morgen an alle, die jetzt gerade erst aufstehen. Hier ist Gong 97.1 um 8.48 Uhr. 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Es gibt ja so Scheiben, CDs, LPs, die hat eigentlich jeder und jede im Plattenschrank stehen, oder? Da führt kein Weg dran vorbei. Ja, und am 3. August 1991, da haben Metallica im New Yorker Madison Square Garden eine Playback-Party veranstaltet. Und zwar nicht irgendeine Playback-Party, sondern die zur Veröffentlichung ihres selbstbetitelten Albums. Kennt man natürlich besser als das Black Album. Ja, und das haben sie nicht einfach so gemacht unter sich mit ein paar Leuten, die da irgendwie so auf der Straße rumgelaufen sind, sondern da waren richtig prominente Gäste mit dabei. Unter anderem zum Beispiel Kurt Cobain und Christ Novoselic von Nirvana. Ja, und wenig später hat sich das Ding zu einem absoluten Meilenstein des Heavy Metal gemausert. Anfangs noch ein bisschen kritisiert worden, von wegen es sei zu kommerziell, ist es mittlerweile wirklich ein Highlight der Karriere von Metallica mit Songs wie Enter Sandman oder Nothing Else Matters. Und auch mit dieser Nummer hier. Hier sind Metallica aus dem Jahr 1991. Sad but true.

0: Kennt ihr das? Ihr habt euch etwas ganz Besonderes vorgenommen. Ihr erzählt davon euren Freunden und Bekannten und dann sagen die, dafür brauchst du aber einen ganz schön langen Atem. Ja, klingt eine Standardfloskel, ist aber echt was dran. So einen langen Atem haben nämlich jetzt fast 2000 Musiker in Nürnberg bewiesen. Und was ihnen das gebracht hat, das erfahrt ihr gleich in den Gong 97.1 Nachrichten mit Chris Wahle.
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1: Ich bin Gregor Jusse Moser. Guten Morgen. Mit 63 abschlagsfrei in Rente gehen, zumindest wenn man schon 45 Jahre lang eingezahlt hat. Diese Möglichkeit soll abgeschafft werden, das sieht die geplante Rentenreform vor. Die ostdeutschen Ministerpräsidenten aus der CDU hatten sich zuletzt aber dagegen gestellt. Der Präsident des Deutschen Instituts für Wirtschaftsforschung Fratscher hält eine Abschaffung dagegen für

0: wird man nur gegen Bezahlung ans Meer gelassen, wogegen die Behörden jetzt in mehreren Regionen vorgehen. Zum Beispiel in Ostia, dem Stadtstrand Roms, werden zwei kommerzielle Bäderbetriebe abgerissen. An ihrer Stelle soll ein für alle kostenloser öffentlicher Strand entstehen. Bei dem Ansturm von Zehntausenden Migrantinnen und Migranten auf die spanische Exklave Ceuta sind vergangene Woche 72 Menschen gestorben. Die Diskussion danach dreht sich allerdings vor allem um den Schutz der EU-Außengrenzen. Heute und morgen beraten die EU-Staaten darüber. Laut Spanien und Marokko hatten gezielte Fake News in sozialen Medien den Massenansturm ausgelöst.
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2: Mit Chris Wahle. 72 Stunden wurde nonstop auf Posaunen gespielt. In der Nürnberger Jakobskirche haben 1800 Musiker versucht, einen neuen Weltrekord aufzustellen. Dazu hatten sie sich in Gruppen abgewechselt. Sonntag früh um 9 Uhr war das XXL-Konzert dann geschafft. Jetzt muss das Rekordinstitut Deutschland den Weltrekord in der Jakobskirche noch offiziell bestätigen. In 1 bis 2 Tagen soll es soweit sein.
3: Ja, drücken wir mal die Daumen. Danke, Chris.
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3: Gute Meldungen von den Straßen. Alles ruhig, viele sind weg im Urlaub oder schlafen länger. Deswegen auch keine Unfälle oder Staus. Aber geblitzt wird trotzdem. Obacht geben in Nürnberg am Maffeiplatz Richtung Pillenreuther Straße und auf der Verbindungsstraße Hammerbach-Beutelsdorf wird ebenfalls fotografiert. Vielleicht habt ihr noch was gesehen. Dann wisst ihr, was zu tun ist. Sagt's uns, wir sagen's weiter. Ihr erreicht uns ganz bequem unter der 08000 97.1 97.1. Gute Fahrt. Wetter sieht gut aus, strahlend blauer Himmel und das alles bei aktuell schon 24 Grad in Roßtal. Ebenfalls 24 Grad sind es in Erlenstegen. Und da legen wir noch ein bisschen was drauf. Sonnige 34 Grad werden es heute. Und die Nacht auch recht angenehm. Es bleibt klar, bei Tiefstwerten um 20 Grad. Gongwetter Trend sieht ein bisschen anders aus. Morgen sonnige 36 Grad, gegen Abend dann mehr Wolken und auch etwas Regen. Und auch der Mittwoch bleibt leicht bewölkt. Maximal 32 Grad haben wir dann. Und auch hier gibt's ab Nachmittag einzelne Schauer.
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3: Und ich weiß gar nicht, was alle immer haben. Der Montag wäre so ein fürchterlicher Tag. Nee, ist er gar nicht. Ein paar neue Projekte stemmen, die Kollegen wieder sehen und vor allem alles ein bisschen ruhiger angehen lassen, weil viele halt doch im Urlaub sind. Und wenn ihr vielleicht tatsächlich ganz allein gerade irgendwo in der Werkstatt seid oder im Großraumbüro, umso besser, weil dann könnt ihr nämlich das Radiogerät so richtig schön laut aufdrehen. Zu Bruce Springsteen, zu The Sweet und zu Iggy Pop.
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Mit dem Boss wird's Viertel 10 auf Gong 97.1. Hier ist der Morgenrock am Montag, den 3. August 2026. Es soll ja Menschen geben, die nicht gleich in der ersten Sekunde der Sommerferien die Koffer ins Auto schmeißen und wegfahren, sondern die warten ein bisschen, ja, bis der erste große Stau weg ist. Und dann geht's ganz entspannt und störungsfrei in den Urlaub. Vielleicht für euch ja auch erst in 1, 2, 3, 4 Wochen, wenn der große Schwung wieder weg ist und ihr dann einfach nur genießen könnt. Und was braucht's zum Genuss auch gerne im Ausland? Natürlich feinsten Classic Rock. 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Jetzt zum Beispiel mit Fleetwood Mac und mit den Red Hot Chili Peppers.

0: gemacht. Und da habe ich ein paar Gründe für euch, dass ihr euch richtig freuen könnt. Es darf nämlich ordentlich gefeiert werden auf den vielen Kerwas in der Region, zum Beispiel am Wochenende in Katzwang, in Langwasser, in Altdorf oder auch bei mir daheim in Großgründlach. Also wenn ihr da Lust habt, richtig abzufeiern, klickt euch gerne auch mal rein bei uns ins Netz unter www.gong971. Da haben wir die ganzen Kerwa-Termine nochmal für euch zusammengefasst. Und ich fasse jetzt für euch zusammen, was ihr hier in der nächsten halben Stunde hört. Zum Beispiel die Bloodhound Gang, die Simple Minds, Foreigner oder auch The Knack, My Sharona. Die machen gleich den Anfang.
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0: Wir haben gute Meldungen von den Straßen, keine Unfälle, keine Staus und auch nur zwei Blitzer, von denen wir was wissen. Nummer 1 in Nürnberg am Maffeiplatz Richtung Pillenreuterstraße und Nummer 2 auf der Verbindungsstraße Hammerbach-Beutelsdorf. Habt ihr noch mehr? Sagt Bescheid. 08000 97.1, 97.1 kommt gut durch. Das Wetter aktuell mit strahlend blauem Himmel bei 25 Grad in Fürth am Rathaus und in Nürnberg am Dutzendeich. Bis zu 34 Grad bekommen wir heute und die Nacht ist klar bei angenehmen 20 Grad. Gong-Wetter-Trend für die nächsten Tage. Morgen der Dienstag sonnig bis 36 Grad, gegen Abend mehr Wolken und etwas Regen. Der Mittwoch dann leicht bewölkte 32 Grad und auch hier gibt's am Nachmittag einzelne Schauer. So ein bisschen Abkühlung zwischendurch kann, glaube ich, auch nicht schaden.
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0: Schottischer gute Laune Rocker auf Gong 97.1, die Simple Minds aus dem Jahr 85, Alive and Kicking. Eigentlich ist doch gerade alles perfekt, oder? Es ist Sommer, der Himmel ist blau, die Sonne scheint, es sind Ferien, alles gut, aber dann gibt's manchmal so Dinger, die verhageln dir von jetzt auf gleich sofort komplett die Laune.
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0: Ja, da müssen wir natürlich was machen, müssen dafür sorgen, dass ihr euch ja besser abreagieren könnt und damit es hinterher wieder besser läuft, beziehungsweise besser fährt. Der Thomas hat uns da am Wochenende eine Nachricht reingeschickt. Achtung.
2: Ja, da sieht man mal, dass in Deutschland, anders wie in Österreich, von der Rettungsgasse niemand etwas gehört hat. LKWs auf der rechten, auf der mittleren, auf der linken Spur. Und gerade eben sind drei Berge-LKWs versucht durchzukommen. Nur mit Gehubbe und eingewaschtelt, dass die irgendwie nach vorne kommen, weil alle drei Fahrspuren komplett dicht sind und keiner eine Rettungsgasse gebildet hat. Alter, sowas regt mich auf. Also irre, in Österreich funktioniert es doch auch. Warum nicht in Deutschland? Ich dreh durch.
0: Ja, da muss ich dem Thomas irgendwie recht geben. Manchmal fragst du dich schon, warum klappt das nicht? Es wäre doch so einfach. Deswegen bitte, wenn ihr jetzt gerade in den Ferien unterwegs seid und es passiert was auf den Autobahnen, auf den Bundes- und Landstraßen, bitte denkt an die Rettungsgasse. Die Rettungsdienste freut's, dann kommen sie nämlich einfach schneller durch. Und lieber Thomas, für dich und für alle anderen, die gerade von sowas gefrustet sind, gibt's jetzt was zum Abreagieren. Hier sind die Foo Fighters und The Pretender.

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5: Ich bin Gregor Jusse Moser. Die geplante Rentenreform sorgt weiter für Diskussionen. Der Präsident des Deutschen Instituts für Wirtschaftsforschung, Fratscher, hält die geplante Abschaffung der abschlagsfreien Rente mit 63 für unverzichtbar, sagte er der Rheinischen Post. Fiona Reinhardt berichtet.
6: Der DIW-Chef ist überzeugt, ohne das Aus für die Rente mit 63 ist die Rentenreform tot. Dabei betont er noch einmal, dass von der früheren Rente ohnehin vor allem Besserverdiener und Männer profitieren würden, nicht etwa die Menschen, die von Altersarmut bedroht sind. Auch CSU-Chef Markus Söder fürchtet, dass die Rentenreform scheitert, wenn diese Empfehlung neu diskutiert wird.
5: Verbraucherschützer werfen der Bahn Tricksereien bei ihren Supersparpreisen vor. Die Verbraucherzentrale Bundesverband hat Verbindungen von

7 bis 19 Uhr zwischen Berlin, Hamburg, München, Köln und Frankfurt am Main untersucht. Das Ergebnis: zu diesen üblichen Reisezeiten ist das günstigste Angebot oft nicht verfügbar. Marokko hat Fake News in den sozialen Medien für den Ansturm auf Ceuta verantwortlich gemacht. Außerdem sei ein spanisches Gerichtsurteil falsch interpretiert worden, teilte das Innenministerium mit. Diese Erklärung deckt sich mit den spanischen Angaben. Etwa 60.000 Menschen waren vergangen.

0: Angefahren. Hintergrund ist laut VAG ein Unfall mit zwei U-Bahn-Zügen in der Abstellanlage des Bahnhofs. Die Bergungsarbeiten dauern immer noch an. Die U2 fährt aktuell nur bis Hohe Martha. Zwischen Hohe Martha und Röthenbach fahren Ersatzbusse. Wie es zu dem Unfall kam, wird aktuell noch geklärt. Mehr Infos gibt's auf vag.de.
1: Danke dir, Chris.
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1: Um 2:02. Hallo, liebe Autofahrer. Straßen sind frei, aber Fuß vom Gas. Es wird geblitzt in Nürnberg. Maffeiplatz Richtung Pillenreuther Straße. Fürth, Herzogenauracher Straße. In Lauf an der Pegnitz, Eschenauer Straße. Und in Ottersdorf, auf der Ottersdorfer Hauptstraße Richtung Obermainbach. Da steht auch noch einer. Staus und Blitzer, wenn ihr noch was entdeckt, könnt ihr immer kostenlos melden. Einfach Anruf oder WhatsApp zu uns ins Gongstudio. 08000 97 1 97 1. Danke euch, gute Fahrt.
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1: 26 Grad aktuell bei euch in Zirndorf und auch in Katzwang. Mit jeder Menge Sonne geht's durch diesen Montag. Bis zu 34 Grad sind heute noch maximal drin. Kleines Regenrisiko am Abend, sonst sieht's tipptopp aus. Perfekt für einen Abstecher ins Freibad im Feierabend. Und der Gongwetter-Trend: Die nächsten Tage geht's sommerlich heiß weiter. Bis Mittwoch Sonne ohne Ende und über 30 Grad.
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1: Bei der Arbeit mit Marvin, da sind sie, die Sommerferien. Ja, bei einigen von euch auf der Arbeit bisschen ruhiger, ne? Paar Kollegen sind weg und die da sind, machen die Urlaubsvertretung. Und für euch sind wir am Start mit jeder Menge Classic Rock für euren Arbeitstag. Gleich drehen wir richtig auf mit CC Top, Gimme All Your Lovin' aus den 80ern. Und für die ersten To-Dos an diesem Montag, entspannter Sound von T-Rex. Hier ist Get It On, ein genialer 70er.

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5: Ich bin Oliver Urbanke. Der Rhein ist eine wichtige Handelsstraße für die deutsche und europäische Schifffahrt und die leidet unter Niedrigwasser. NRW-Verkehrsminister Krischer ruft nach Maßnahmen. Helen Martin berichtet.
6: NRW-Verkehrsminister Krischer sieht im Bahngüterverkehr eine Lösung für den stockenden Warenverkehr. Auch entlang des Rheins brauche es zusätzliche Lagerhallen, sagte er im ZDF. Es kommt im Sommer häufiger vor, dass der Fluss wenig Wasser führt, aber selten so früh im Jahr wie aktuell. Mittelfristig müsse die Fahrrinne ausgebaut werden, so Krischer. Es fehle dazu allerdings Geld vom Bund.
5: Mit 63 abschlagsfrei in Rente gehen, zumindest wenn man schon 45 Jahre lang eingezahlt hat. Das soll abgeschafft werden. Das sieht die geplante Rentenreform vor. Zuspruch kommt vom Deutschen Institut für Wirtschaftsforschung. Eine Abschaffung sei unverzichtbar, heißt es. Dadurch gäbe es pro Jahr nämlich 125.000 zusätzliche Beschäftigte, berichtet die Rheinische Post. Marokko wehrt sich gegen den Vorwurf, für den Ansturm Zehntausender auf die spanische Exklave Ceuta verantwortlich zu sein. Der Zwischenfall sei nicht organisiert gewesen, so die Regierung. Sie nennt Schleuseraktivitäten und Falschinformationen als Gründe. Bei dem Ansturm starben mehr als 70 Menschen.
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7: Mit Henrike Müller. Sommerferienzeit ist Baustellenzeit und auf dem Frankenschnellweg haben heute die ersten Vorbereitungen für den Ausbau begonnen. Bei einem Bürgerentscheid Ende Juni hatte sich eine Mehrheit für den Ausbau ausgesprochen. Unmittelbar neben der Fahrbahn wird diese Woche mit Bohrungen der Baugrund untersucht. SIR-Sprecher André Winkel.
8: Das ist auf der

0: stadteinwärtigen Richtung. Das heißt also, wenn man von Fürth in den Nürnberger Teil des Frankenschnellwegs einfährt, dann ist da eine Fahrbahnverengung. Das heißt, wir müssen den Verkehr auf die andere Seite leiten und da wird es dann für beide Seiten eng. Aufpassen, wer nicht da langfahren muss, bitte weiträumig umfahren oder einfach ein bisschen mehr Zeit mitbringen.
1: Die Arbeiten dauern bis Freitag. Im kommenden Frühjahr starten dann die Hauptarbeiten.
2: Danke dir, Henrike.
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0: liegen Gegenstände auf der rechten Spur. Es staut sich auf der A9 Berlin-Nürnberg. Zwischen Weidensees und Plech haben wir 3 Kilometer Stau. Defekter LKW steht da auf der Fahrbahn. Bergungsarbeiten laufen. Rechte Spur ist noch blockiert. Geblitzt wird in Nürnberg, Hamburger Straße Richtung Wiener Straße, Fürth, Herzogenauracher Straße und im Lauf steht einer auf der Eschenauer Straße. Staus und Blitzer könnt ihr immer kostenlos melden. Einfach Anruf oder WhatsApp zu uns ins Gong-Studio 08000 97 1 97 1. Danke euch, gute Fahrt.
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0: So geht Sommer bei uns in Franken, oder? Bis zu 34 Grad sind heute drin. Auch die Mittagspause richtig schön. Viel, viel Sonne, auch bei euch in der Fürther Freiheit und auch in Beringersdorf. Regen nicht in Sicht, gegen Abend kleines Tröpfelrisiko. Und der Gongwettertrend, es bleibt die nächsten Tage genauso schön. Bis einschließlich Mittwoch über 30 Grad und jede Menge Sonne.
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0: Und hier ist Marvin bei der Arbeit. Schönen starten die neue Woche euch. Hier, wer in Deutschland im Büro arbeitet, der hätte es gerne leiser, sagt eine aktuelle Studie. 95% haben da gesagt, ruhige Arbeitsumgebung, die ist mir total wichtig. Und jetzt haltet euch fest, was stört am meisten? Die lieben Kollegen. Wahnsinn, oder? Naja, jetzt sind Sommerferien. Ich glaube, beim einen oder anderen stört da jetzt keiner mehr. Deswegen dreht euer Radio laut auf. Daran stört sich keiner. Gleich Steve Miller Band mit Abracadabra, gute Laune 80er, Supertramp mit dabei und wir starten mit NXS.
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0: Schön, dass ihr mit uns rockt. Hier ist Gong 97.1. Schluss mit 80er-Jahre-Fliesen in Bad und Küche. Nürnberg hat jetzt einen neuen Keramundo-Standort. 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In der Ausstellung vor Ort kriegt ihr persönliche Beratung und könnt euch rund 10.000 unterschiedliche Fliesen anschauen. Ganz besonders ist, dass ihr auch direkt sehen könnt, wie eure Lieblingsfliese bei euch zu Hause aussehen wird. Ihr bringt einfach ein Foto von daheim mit, schaut euch um und dann geht's digital weiter.
1: Wir können vom Kunden fotografierte Räume mit Flächen belegen, haben noch vorgefertigte Räume im Digital-Tool, die dann eben vielleicht so ähnlich sind wie der eigene Raum, die wir eben digital belegen können. Und das können wir sowohl Wand als auch Boden machen dann.
0: Zur neuen Niederlassung gehört auch ein riesiges Lager plus ein eigenes Logistikzentrum. 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

0: Hier ist Gong 97.1 bei der Arbeit mit Marvin. Im Nürnberger Süden wurde eine Fliegerbombe aus dem Zweiten Weltkrieg gefunden. Noch heute Nachmittag soll die Entschärfung stattfinden. Alles, was dazu bislang bekannt ist und wie groß der Evakuierungsradio ist, das hört ihr gleich in den Gong 97.1 Nachrichten um 12 Uhr bei Henrike Müller.
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16: Ich bin Oliver Urbanke. Viele große Gewässer in Deutschland verlieren zurzeit täglich große Mengen Wasser und das wirkt sich auch auf die Schifffahrt aus. Im Bodensee sinkt der Pegel täglich um bis zu 3 cm. In Donau, Rhein und Elbe melden mehrere Messstationen Niedrigwasser. Wenn Flüsse weniger Wasser führen, dann können bestimmte Transportschiffe nicht mehr fahren oder müssen zumindest weniger beladen werden. Immer leistungsfähigere KI-Modelle machen den deutschen Sicherheitsbehörden jetzt Sorgen. Der Verfassungsschutz warnt im Handelsblatt, dass dadurch deutlich mehr Cyberangriffe im großen Stil möglich werden. Fiona Reinhardt berichtet.
17: Die KI-Modelle führender Entwickler hätten im vergangenen Jahr schon gezeigt, dass sie großes Potenzial darin haben, Schwachstellen zu finden und dass sie diese Lücken dann auch selbst ausnutzen können, so ein Sprecher des Bundesamts für Sicherheit in der Informationstechnik. Bisher würden Kriminelle nur davon abgehalten, diese Technik zu nutzen, weil der Rechenaufwand und die Kosten so hoch sind. Mit günstigerer Hardware dürfte diese Hürde aber sinken.
16: Trickst die Bahn bei ihren Supersparpreisen? Verbraucherschützer haben Verbindungen von 7 bis 9 Uhr zwischen mehreren Großstädten untersucht. Das Ergebnis: zu diesen üblichen Reisezeiten ist das günstigste Angebot oft gar nicht verfügbar. Die Verbraucherzentrale kritisiert auch die vielen verschiedenen Tarife und dass Fahrten am Wochenende oft deutlich mehr kosten als unter der Woche.
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18: Mit Henrike Müller. Bombenfund in der Nürnberger Südstadt. Bei Bauarbeiten auf einem Firmengelände in der Winter-Günther-Straße in Gibitzenhof ist heute Vormittag eine amerikanische Fliegerbombe aus dem Zweiten Weltkrieg gefunden worden. Nach ersten Informationen der Einsatzkräfte handelt es sich um einen 112 Kilogramm schweren Blindgänger, der 56 Kilogramm Sprengstoff enthält. Die

0: Schärfung ist nach aktuellem Kenntnisstand für heute Nachmittag gegen 16 Uhr geplant. Der Evakuierungsradius beträgt 400 Meter. Wie viele Personen ihre Wohnungen und Häuser verlassen müssen, lässt sich noch nicht beziffern. Das Kommunikationsamt der Stadt Nürnberg informiert im Internet sowie über die Social-Media-Kanäle der Stadt fortlaufend über neue Erkenntnisse.
1: Danke dir, Henny. Und die aktuellen Entwicklungen rund um den Fliegerbombenfund gibt's natürlich bei uns auch jederzeit im Programm. Also bleibt dran.
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0: in Franken teilen. Klingelt durch oder schickt uns eine WhatsApp ins Studio 08000 97 1 97 1. Danke euch, gute Fahrt.
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0: Grüße gehen mal raus an alle, die auf unseren fränkischen Baustellen arbeiten. Das ist heute echt ein Knochenjob. 34 Grad sind heute maximal drin, auch bei euch in Lauf und in Röthenbach an der Pegnitz. Sonne ohne Ende, kaum eine Wolke am fränkischen Himmel. Gegen Abend kleines Regenrisiko dabei. Und der Gongwettertrend, die nächsten Tage bleibt knallerheiß und sommerlich in Franken. Bis Mittwoch über 30 Grad und viel, viel Sonne.
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0: Kurz nach 12, Marvin hier, schöne Mittagspause. Grüße an alle, die vielleicht gleich mal zum Bäcker oder zum Metzger rübergehen, Leberkäsweckler holen. Jawohl, wir kommen gerne mit. Und ich habe was für euren Kalender. Jede Menge gute Kerwas stehen nämlich an. Am Wochenende Kerwa in Katzwang, in Langwasser und in Großgründlach. Könnt ihr auch noch feiern. Außerdem in Altdorf gibt es für euch am nächsten Wochenende auch ein kühles Radler. Altdorf war ich auch schon mal. Gute Kerwa. Genießt den Wochenstart. Wir bringen euch jetzt gut durch die Mittagspause mit Classic Rock auch to go in der kostenlosen Gong 97.1 App. Gleich Tom Petty and the Heartbreakers. Und jetzt Finn Lizzy. The Boys are back in town. Yeah.

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6: Ich bin Oliver Urbanke. Das Deutschlandticket wird im kommenden Jahr wohl teurer. Nach Berechnungen von Fachleuten des Tagesspiegels könnte der Preis um rund 3,40 Euro auf mehr als gut 66 Euro im Monat steigen. Grundlage ist ein Index, den die Verkehrsminister beschlossen haben, um den Streit um den Preis zu beenden. Als das Deutschlandticket 2023 eingeführt wurde, kostete es noch 49 Euro. Die geplante Rentenreform sieht unter anderem vor, die abschlagsfreie Rente mit 63 abzuschaffen. Der Präsident des Deutschen Instituts für Wirtschaftsforschung, Fratscher, hält das für unverzichtbar. Das würde nämlich 125.000 zusätzliche Beschäftigte pro Rentenjahrgang bedeuten, wie er der Rheinischen Post gesagt hat. Claudia Wächter berichtet.
7: Ohne dieses Element sei die komplette Rentenreform tot, warnt der Chefökonom. Eigentlich hatte sich die Bundesregierung auf ein Maßnahmenpaket geeinigt, um die Rente zu stabilisieren. Doch nun bröckelt der Konsens. Mehrere ostdeutsche Bundesländer wollen nun die Reform stoppen.
6: Deutschlands Sicherheitsbehörden warnen vor einer wachsenden Cyberbedrohung durch immer bessere KI-Modelle. Das Bundesamt für Verfassungsschutz erklärt gegenüber dem Handelsblatt, Angriffe seien dadurch leichter, im großen Stil möglich, die Einstiegshürden für Kriminelle niedriger. Gleichzeitig betonen die Behörden aber auch, dass KI bei der Abwehr von Angriffen helfen kann.
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8: Mit Henrike Müller. Es ist eine der wichtigsten Verkehrsadern in Nordbayern. Heute Mittag wurde an der Rastanlage Aurach feierlich mit viel Politprominenz der sechsstreifige Ausbau der A3 zwischen Biebelried und dem Autobahnkreuz Fürth-Erlangen offiziell freigegeben. Für die Region bedeutet das vor allem weniger Stau, freut sich Bayerns Verkehrsminister Christian Bernreiter.
9: Ich bin diese Strecke auch sehr oft gefahren. Es fahren natürlich viele Bürgerinnen und Bürger auch aus der Region. Und die haben natürlich keinen Stau. Sechs Spuren ist natürlich bei der Verkehrsmenge, 90.000 Fahrzeuge am Tag, uns sehr wichtig, dass das jetzt sechsspurig ausgebaut ist. Damit haben sie immer freie Fahrten. Das hoffe ich zumindest, dass es keine Unfälle gibt.
8: Als Gesamtkosten für Ausbaubetrieb und Instandhaltung der 76 Kilometer langen Strecke für 30 Jahre sind rund 2,8 Milliarden Euro veranschlagt worden.
10: Danke dir, Henrike.
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10: 1:02 haben wir es. Hallo liebe Auto- und Lkw-Fahrer. Wir werfen mal einen Blick auf die A3 Regensburg-Nürnberg. Zwischen dem Kreuz Nürnberg und Mögeldorf liegt ein totes Tier auf der Fahrbahn. Linke Spur blockiert. Fahrt da bitte vorsichtig. Rüber auf die A9 Berlin-Nürnberg. Zwischen Weidensees und Plech. Rechte Spur blockiert. Hier laufen Bergungsarbeiten. Aktuell steht da noch ein defekter Lkw. Plant mal ein bisschen mehr Zeit ein. Und sonst sieht's gut aus. Blitze haben wir keine. Wenn ihr was entdeckt, dann gerne teilen. Einfach mal durchklingeln oder eine WhatsApp zu uns ins Gong-Studio. 08000 97 1 97 1. Danke euch. Kommt gut an.
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10: Es steht Sommer drauf. Es ist Sommer drin bei uns in Franken. Sonne ohne Ende. 34 Grad maximal. Schwitzen ist angesagt. Gönnt euch eine Abkühlung im Lieblingsbadesee oder im Freibad dann später im Feierabend.

0: Abend da auch noch knalleheiß. Regen erstmal nicht in Sicht und der Gongwettertrend, der zeigt schon, die nächsten Tage geht sommerlich weiter. Bis Mittwoch jede Menge Sonne und weiterhin über 30 Grad.
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0: Bei der Arbeit mit Marvin. Was war das für ein Genial?

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0: Drei Minütchen vor zwei, einen fantastischen Montag. Servus, lauf die Straßen. Wie schaut's denn aus bei euch? Wie warm ist es denn? Was macht das Wetter? Servus, Robert.
1: Draußen ist warm, sehr warm, heiß.
0: Da schreit doch danach, Urlaub zu machen. Wie wir Urlaub machen, das weiß ich ziemlich genau. Schön mit einem kalten Bierchen irgendwo am Badesee mit den besten Kumpels. Aber wir fragen gleich mal nach, wie denn unsere Stadtspitze, Oberbürgermeister Markus König, Urlaub macht. Das Ganze machen wir um 10 vor halb. Vorher gibt's in unseren News gleich noch ein kurzes Update zur Fliegerbombe in Nürnberg. All das natürlich nur hier auf Gong 97.1.
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3: Ich bin Oliver Urbanke. Trickst die Bahn bei ihren Supersparpreisen? Verbraucherschützer haben Verbindungen von 7 bis 19 Uhr zwischen mehreren Großstädten untersucht. Das Ergebnis? Zu diesen üblichen Reisezeiten ist das günstigste Angebot, also der Supersparpreis, oft gar nicht verfügbar. Die Verbraucherzentrale kritisiert das und auch die vielen verschiedenen Tarife, sowie dass Fahrten am Wochenende oft deutlich mehr kosten als unter der Woche. Im Alter von 63 abschlagsfrei in Rente gehen, zumindest wenn man schon 45 Jahre lang eingezahlt hat, das soll abgeschafft werden. Das sieht die geplante Rentenreform der Bundesregierung vor. Zuspruch kommt vom Deutschen Institut für Wirtschaftsforschung. Eine Abschaffung sei unverzichtbar, heißt es da. Dadurch gäbe es pro Jahr nämlich 125.000 zusätzliche Beschäftigte, berichtet die Rheinische Post. In Griechenland versucht die Feuerwehr weiter, die schweren Waldbrände einzudämmen. Westlich der griechischen Hauptstadt Athen sind bereits mehr als 10.000 Hektar Wald abgebrannt. Beim Absturz eines Löschflugzeugs sind außerdem 2 Menschen ums Leben gekommen. In Spanien hat sich die Lage dagegen deutlich entspannt und auch in Frankreich bleibt sie stabil, obwohl einige neue Feuer dazugekommen sind.
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4: Mit Henrike Müller. In der Nürnberger Südstadt ist heute Vormittag eine amerikanische Fliegerbombe aus dem Zweiten Weltkrieg gefunden worden. Es handelt sich um einen 112 Kilogramm schweren Blindgänger. Die Evakuierung auf dem Werksgelände von Siemens Energy in Gibitzenhof ist beendet. Der Radius beträgt 400 Meter, so Stadtsprecher Andreas Franke.
5: Wir haben mehrere Firmen auf dem Gelände. Eine Firma hat Betriebsferien, da ist zum Glück keiner gerade vor Ort. Dann gibt es noch ein anderes großes Unternehmen. Da wird gerade noch geklärt, welche Betriebsteile betroffen sind. Und es gibt noch einen weiteren Betrieb am Randbereich. Auch dort sind die Mitarbeitenden mittlerweile aufgefordert worden, den Betrieb zu verlassen.
4: Evakuiert wurden ausschließlich Firmengebäude. Anwohner sind nicht betroffen. Auch die örtlichen Buslinien fahren regulär. Die Entschärfung beginnt in diesen Minuten.
6: Und wir halten euch natürlich auf dem Laufenden. Danke dir, Henny.
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6: Grüße auf die Straßen, da ist aktuell alles fein, ihr solltet gut durchkommen, aber geblitzt wird Nürnberg-Noppitschstraße Richtung Gustav-Adolf-Straße. Danke Jens fürs Melden und außerdem in Fürth in der Blütenstraße wird geknipst. Habt ihr mehr gesehen? Dann lasst mich das gerne wissen. 08000 97 1 97 1. Dankeschön. 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Es wird heute wieder hitzig, schwitzig. Aktuell haben wir schon 33 Grad gemessen in Reichelsdorf und der Schwabacher Altstadt. Bis auf 36 geht die Reise heute noch nach oben. Und heute in den Abendstunden, da können ein paar Gewitter und Schauer aufziehen. Das gleiche Spiel haben wir dann auch morgen am Dienstag. Selbe Temperaturen, auch da Gewitter am Abend möglich.
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6: Um 2:03 einen fantastischen Montag. Monatsanfang, da geht's den meisten von uns ja folgendermaßen.
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6: Der Lohn überwiesen worden, aber bei den Preisen rund um die Eisdielen, da hält das vermutlich nicht so lange. Deswegen gönnen wir uns zur Abkühlung lieber feinsten Classic Rock, nämlich gleich Monster 70er zum Durchatmen. Jazz Rotal Locomotive Brass. Und das hier sind BTO mit dem Gute Laune 70er. You ain't seen nothing yet. Schönen Montag.

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0: fantastischen Montag. Die Sommerferien sind angepfiffen. Splish, splash, I was taking a bath. Ganz viele Franken sind schon auf dem Weg zu den Ferienorten, aber viele bleiben auch zu Hause. Warum na auch nicht? Denn auch bei uns gibt's sehr schöne Ecken, so wie auch Nürnbergs Oberbürgermeister Markus König findet. Servusle, hau doch mal raus, was sind denn so die Urlaubsperlen in der Metropolregion?
1: Also wir haben tolle Freibäder über Nübad, wir haben bei uns auch einen Strand,

0: am Wörthersee. Und unsere Region ist ja auch schön. Also wir haben die Hasbrucker Schweiz, die Fränkische Schweiz, wir haben das Fränkische Seenland. Also es lässt sich ja auch, glaube ich, ganz gut die Sommerzeit verbringen.
1: Und lieber OB, jetzt aber Hosen runter, Händ am Tisch. Wo geht's denn mit der Family hin dieses Jahr?
0: Das kann ich dieses Mal ganz entspannt sagen, dass wir am 10. wegfahren. Mhm. Aber wohin wir fahren, das wissen wir bis heute noch nicht. Ja. Wir wollten eigentlich mal Richtung Südfrankreich und so, aber da ist es jetzt nicht nur noch zu heiß, sondern es ist auch alles verbrannt. Also das ist gecancelt. Wir sind noch offen. Es wird eher spontan.
1: Ja, spontan ist doch immer am geilsten. Deswegen spendiere ich auch für den spontanen Roadtrip den passenden Soundtrack an alle Urlauber. Grüße gehen raus. Ich spendiere den gute Laune 80er von Toto. Nennt sich Africa und das Ganze natürlich nur hier bei der weltbesten Rockstation Gong 97.1.

0: Wasser ist rich um kurz vor 3:30 auf Gong 97.1. Bring me some water. Und sie gehört definitiv zu den größten weiblichen Rocklegenden, die dieser Planeten je gesehen hat. Und viele weitere davon sind auch heute noch oder wieder aktiv. Welche weibliche Rocklegende denn jetzt ein neues Album am Start hat? Oder besser gesagt in der Pipeline? Das verrate ich euch um 2:45. Und vorher gönnen wir uns die größten Klassiker aller Zeiten. Habe ich die Stones dabei mit Brown Sugar oder auch den Gute Laune 80er von Van Halen, Jump, direkt nach Halpen, nur hier auf Gong 97.1.
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3: Grüßet euch auf die Straßen. Soweit habt ihr aktuell freie Fahrt, aber geblitzt wird und der Jens hat entdeckt, wo, nämlich Nürnberg-Noppitz-Straße Richtung Gustav-Adolf-Straße. Danke fürs Melden. Und in Fürth in der Blütenstraße wird ebenfalls geknipst. Habt ihr noch mehr gesehen? Dann lasst mich das gerne wissen. Das geht ganz schnell und einfach. 08.097.1. Dankeschön. Hitzig, schwitziger Wochenauftakt. Aktuell schon 34 Grad bei euch in Ziegelstein und Buchenbühl. Damit nicht genug. 36, vielleicht sogar 37 werden es heute insgesamt. Dazu durch den Tag Sonne pur, aber in den Abendstunden kommen ein paar Regenwolken auf uns zu. Da gibt es ein paar Schauer, darf die Natur nochmal durchatmen. Können allerdings auch Gewitter dabei sein.
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Ende der 70er, Anfang der 80er waren Frauen im Rockbusiness noch eher die Ausnahme. Mittlerweile hat sich da zum Glück viel getan und einige der legendären Ladies von damals sind auch heute noch, oder besser gesagt wieder, aktiv. Zum Beispiel auch Lita Ford. Die hat jetzt die letzten Formalitäten für ihr neues Album erledigt, hat da nochmal alles ins rechte Licht gerückt und jetzt soll die Scheibe im September erscheinen. Das wäre dann das erste Studioalbum von Lita Ford seit 14 Jahren und dabei hat sie sich auch eine andere weibliche Legende mit ins Boot geholt, nämlich keine geringere als Doro. Wir dürfen uns darauf freuen, dass im September heftig deftige Frauenpower in den Gehörgang scheppert und sobald es da was Hörbares gibt von der Platte, hört ihr das Ganze natürlich wie immer zuallererst auf Gong 97.1 und in der Zwischenzeit kriegt ihr alle weiteren News aus der Rockwelt in unserem Rock News Podcast und den findet ihr wie immer auf podio.de und überall da, wo es Podcasts gibt.

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1: 2:42, einen fantastischen Montag und Grüße raus an alle Pendler im Nürnberger Südwesten. Da ist aktuell ein bisschen Chaos. Ihr seid auf Ersatzverkehr angewiesen. Wieso, weshalb, warum? Das verrät uns gleich meine Kollegin Henrike in unseren News. Und wenn ihr schon auf der Suche nach dem Ersatzbus völlig am Verzweifeln seid, dann stopft euch einfach die Stöpsel ins Ohr, holt euch die kostenlose Gong97.1 App, denn dann bin ich beim Bussuchen gleich mit feinstem Classic Rock bei euch. Brian Adams, passend zum Sonnenschein, Somebody, nur hier auf Frankens Classic Rock Sender.
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3: Ich bin Oliver Urbanke. Dem Rhein fehlt Wasser und zwar jede Menge. Am Wochenende sind historische Tiefstände gemessen worden. Viele Frachtschiffe können deshalb zurzeit kaum Ladung mitnehmen. Darum lädt Bundesverkehrsminister Bilger jetzt für Donnerstag zu einer Fachkonferenz in Bonn ein. Der Rhein ist extrem wichtig für den Warentransport in Europa. Jährlich werden hier Millionen Tonnen von Kohle, Getreide, Flüssiggas und vielem mehr befördert. Der Protest gegen das geplante Aus der abschlagsfreien Rente mit 63 wächst. Nach den ostdeutschen CDU-Ministerpräsidenten hat sich auch die saarländische Regierungschefin Redinger gegen die Pläne gestellt. Es widerspreche dem Respekt vor der Lebensleistung von Menschen, so die SPD-Politikerin gegenüber der Funke Mediengruppe. Um jährlich tausende Arbeitskräfte zu erhalten, will die Bundesregierung die Möglichkeit streichen, nach 45 Beitragsjahren mit 63 abschlagsfrei in Rente zu gehen. Wegen des Angriffs der USA auf den Iran ist Tanken im Juli wieder deutlich teurer geworden. Laut ADAC war vor allem Diesel der Preistreiber an den Zapfsäulen. Ausgewertet wurde die Preisentwicklung vom 5. bis zum 31. Juli. Ergebnis? Es ging um fast 30 Cent je Liter hoch. Mehr als 2,20 Euro kostet der Treibstoff aktuell. E10 verteuerte sich im gleichen Zeitraum um 15 Cent pro Liter.
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4: Mit Henrike Müller. U-Bahn-Pendler im Nürnberger Südwesten werden ausgebremst. Der U-Bahnhof in Röthenbach wird heute und auch morgen nicht angefahren. Hintergrund ist laut VAG ein Unfall mit zwei U-Bahn-Zügen, der sich gestern in der Abstellanlage des Bahnhofs ereignet hat. Die Bergungsarbeiten sind aufwendig und werden einige Zeit dauern. Die U2 fährt deswegen aktuell nur bis Hohe Marter. Zwischen Hohe Marter und Röthenbach fahren Ersatzbusse. Wie es zu dem Unfall kam, muss noch geklärt werden. Aktuelle Infos gibt's in der App Nürnberg Mobil sowie auf vag.de.
5: Dankeschön, Henny.
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5: Grüßet euch auf die Straßen. Wir schauen ins Stadtgebiet Nürnberg, Münchner Straße und zwar stadtauswärts. Da gibt es 1 Kilometer Stau an der Baustelle zur Karl-Schönleben-Straße und hier dauert es aktuell 20 Minuten länger. Wenn ihr da vorbei müsstet, fahrt am besten weit außen rum oder steigt gegebenenfalls auf den Helikopter um. Außerdem wird noch geblitzt Nürnberg, Bertha von Suttner Straße und nochmal Nürnberg, Noppitzstraße Richtung Gustav-Adolf-Straße. Habt ihr mehr gesehen, dann lasst mich das gerne wissen. 08.097.1. Dankeschön. Sonne pur für Franken, zumindest für den Moment. Bei aktuell 34 Grad in Feucht und Wendelstein. 36 bis 37 sind heute tatsächlich drin. Zum Abend, da zieht es heute aber wieder ein bisschen zu. Kommen viele dicke, dunkle Wolken auf uns zu. Da kann es auch noch mal ein bisschen regnen, darf die Natur noch mal einen Schluck gönnen. Außerdem können da Gewitter dabei sein und morgen dann identisches Spiel. Durch den Tag viel Sonne bei 36 Grad und auch morgen Abend Gewitter möglich.
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5: Lebt der Schlüppi in der Ritze, haben wir wieder krasse Hitze. Einen fantastischen Montag, 3:04 haben wir. Und wenn wir schon schwitzen, ganz ohne Bewegung, naja, dann können wir uns ja auch bewegen, weil dann ist quasi eh schon wurscht. Und der hier lädt doch richtig schön ein zum Popo wackeln. Gute Laune 80er kommt von Bruce Springsteen an diesem sonnenlastigen Montag. Hungry Hot.

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Grüße raus in den Nürnberger Süden. Auf dem Siemens Energy Gelände wurde die Fliegerbombe erfolgreich entschärft. Richtig geil. Vielen, vielen Dank an die rund 110 Einsatzkräfte, die da vor Ort waren. Und natürlich allen voran an die Sprengmeister Sebastian Kratz und Claudio Lindschuhn. Ihr habt die Ruhe weg, Freunde. Aber danke, dass ihr diesen Job macht. Ohne euch würde der Laden nicht laufen. Wahnsinn. Und jetzt ist euch bestimmt ein fetter Brocken ein fetter Stein vom Herzen gefallen. So rum. Und jetzt dürft ihr erstmal Füße hochlegen und durchatmen. Ich bin dir auf Gong 97.1 den perfekten Soundtrack von R.E.M. Schönen Montag.

Wenn sich die Buchhaltungs-Ursula und der Sachbearbeitungs-Manfred am Kopierer im Großraumbüro über ihre neuerdings angefangene Angora-Kaninchenzucht unterhalten, da kann einem schon mal die Hutschnur reißen. Fantastischen Montag, Gong 97.1 hier. 95% aller Befragten wünschen sich mehr Ruhe im Büro. Das ist eine krasse Hausnummer und die meisten

meisten dieser Befragten geben an, dass die nervigen Kollegen der Störfaktor Nummer 1 sind. Die kann ich für euch jetzt leider nicht entfernen, aber so lange dauert es ja auch nicht mehr bis Feierabend. Und wenn schon Ruhe, dann spendiere ich einen ganz, ganz gediegenen von YouTube. Grüße raus in alle fränkischen Großraumbüros. Still haven't found what I'm looking for auf Gong 97.1.

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0: Respect to the man in the Bombenentschärfungsvan. Grüße auf Siemens Energy Gelände, da ist die Fliegerbombe erfolgreich entschärft worden. Grüße auch an die Sprengmeister, also ihr habt wirklich einen Job, um den ich euch nicht beneide. Aber danke, dass ihr ihn tut und stellvertretend dafür da, Gott sei Dank, nichts passiert ist auf dem Siemens Gelände. Spendieren wir gleich, richtig schepper, heftig, ich kann schon gar nicht mehr reden, mir haut die Hitze heute auch so am Ulmers. Ich wollte sagen, ich spendiere AC/DC, TNT und vorher Genesis, Land of Confusion, all das nur hier auf Gong 97.1 an diesem brüllend heißen Montag. Wahnsinn, 35 Grad schon. Oh, da läuft er die Suppen, du.
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0: Grüßet euch auf die Straßen. Ihr braucht aktuell ein bisschen länger auf der Südwesttangente. Feucht Richtung Nürnberg, da gibt es 3 Kilometer Stau zwischen Nürnberg-Münchner Straße und Nürnberg-Hafen-Ost. Hier gab es einen LKW-Unfall und aktuell dauert es hier eine halbe Stunde länger. Auch auf der Münchner Straße in Nürnberg dauert es länger. Hier gibt es 1 Kilometer Stau stadtauswärts an der Baustelle Karl-Schönleben-Straße. Hier dauert es gut ein Viertelstündchen länger. Und geblitzt wird Nürnberg, Bertha von Suttner Straße und nochmal Nürnberg-Noppitz-Straße Richtung Gustav-Adolf-Straße. Habt ihr mehr gesehen, dann lasst mich das gerne wissen. 08000971971. Danke und gute Fahrt. Sonne pur an diesem brüllend heißen Montag bei aktuell 5.

0: 35 Grad gemessen am Plärrer und am Dianaplatz. 34 aktuell in Gebersdorf und da geht sogar noch ein bisschen was nach oben. 36, 37 heute an der Spitze. Durch den Tag haben wir auch keine Wölkchen in Sicht, aber in den Abendstunden ändert sich das. Da kommen ein paar Regenwolken auf uns zu und da können auch Gewitter dabei sein.
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0: Grüße raus an alle Fußballtrainer. Nach der Sommerpause, da schaut man sich gerne mal seinen neu zusammengewürfelten Kader an und denkt sich,
1: das ist ja ein Riesenhaufen Scheiße.
0: Nicht so bei unserem Club, die haben sich ordentlich verstärkt. Wieso, weshalb, warum? All diese Infos gibt's natürlich wieder in unserem 60-Sekunden-Club-Update an jedem Spieltag. Immer um 9.30 und 11.30, so natürlich auch am Sonntag Auftakt gegen Dresden. Und außerdem werden am Wochenende auch Kreisliga, Kreisklasse sowie A- und B-Klasse angepfiffen und damit auch die untersten Ligen im Amateurfußball bei uns in Mittelfranken. Damit rollt der Fußball endlich wieder so, wie er soll, ganz ohne Halbzeitshow mit Justin Bieber. In diese Richtung ordentlich Motivation hier auf Gong 97.1 mit diesem Monster 70er, die Ramones und der Blitzkrieg Band.

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0: Drei Minütchen vor vier, einen fantastischen Montag und Grüße zu euch auf die Straßen. Ich habe gerade mit dem Uwe telefoniert, der ist nämlich auf der A73 unterwegs und da geht erst einmal nichts mehr und zwar Feuchtrichtung Nürnberg. Da gibt es schon 4 Kilometer Stau zwischen Nürnberg-Münchner Straße und Nürnberg-Hafen-Ost, denn hier gab es einen LKW-Unfall. Aktuell sehr, sehr zäh fließender Verkehr. Ihr braucht laut Echtzeitmessung hier eine halbe Stunde länger. Wenn ihr die Möglichkeit habt, fahrt am besten weit, weit vorher schon ab. Dann seid ihr vielleicht ein bisschen länger unterwegs mit dem Umweg. Aber Fahren und damit Fahrtwind ist bei den Temperaturen deutlich besser als ohne Klima. Dabei Stop and Go auf der Autobahn zu hängen. Und ich bin natürlich auch bei euch beim Schwitzen mit dem passenden Soundtrack. Sniffin' the Tears direkt in das Lenkrad. Driver Seat nach ganz nur hier auf Frankens Classic Rock Center.
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9: Ich bin Oliver Urbanke. Das Deutschlandticket wird im kommenden Jahr wohl teurer. Nach Berechnungen von Fachleuten des Tagesspiegels könnte der Preis um rund 3,40 Euro auf mehr als gut 66 Euro im Monat steigen. Grundlage ist ein Index, den die Verkehrsminister beschlossen haben, um den Streit um den Preis zu beenden. Als das Deutschlandticket 2023 eingeführt wurde, kostete es noch 49 Euro. Für Vermieter und Eigentümer könnte es künftig teuer werden, wenn sie weiter auf eine Gasheizung setzen. Der Spiegel berichtet über eine Berechnung des Beratungsinstituts Prognos. Ab 2029 müssten Vermieter demnach für eine 80 Quadratmeter große Wohnung, die mittelmäßig gedämmt ist, mit jährlichen Kosten von 330 Euro rechnen. Tendenz steigend. Grund dafür ist das neue Gebäudemodernisierungsgesetz. Ein offener Brief von Juristinnen und Juristen, die ein AfD-Verbot fordern, bekommt immer mehr Zuspruch. Nach Angaben des Vereins Republikanische Anwältinnen und Anwälte hat das Mitte Juli veröffentlichte Schreiben mittlerweile über 1000 Unterstützerinnen und Unterstützer und damit doppelt so viele wie noch vor 2 Wochen. Einen Antrag auf ein Parteiverbot beim Bundesverfassungsgericht können Bundestag, Bundesrat oder Bundesregierung

0: stellen.
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2: Mit Henrike Müller. Aufatmen im Nürnberger Stadtteil Giebitzenhof. Die Fliegerbombe, die bei Bauarbeiten am Mittag auf dem Werksgelände von Siemens Energy in der Winter-Günther-Straße gefunden worden war, ist entschärft. Es handelte sich um einen 112 Kilo schweren Blindgänger aus dem Zweiten Weltkrieg. Stadtsprecher Andreas Franke ist erleichtert.
3: Es hat etwa eine Dreiviertelstunde gebraucht. Die beiden Sprengmeister haben ganze Arbeit geleistet. Insgesamt um sie herum waren aber gut 110 Einsatzkräfte. Von den Werksfeuerwehren von Siemens und MAN über Freiwillige und Berufsfeuerwehr bis natürlich Rettungsdienst und Polizei. Und jetzt ist das Gebiet wieder safe.
2: Die Evakuierung in einem 400 Meter großen Radius betraf ausschließlich Firmengebäude. Gut 2000 Beschäftigte wurden nach Hause geschickt. Anwohner waren nicht betroffen.
4: Dankeschön, Henny. Und natürlich auch von meiner Seite danke an alle Einsatzkräfte.
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4: Schauen wir auf die Straßen. Grüße auf die Südwesttangente. Feucht Richtung Nürnberg. Gibt's 4 Kilometer Stau zwischen Nürnberg-Münchner Straße und Nürnberg-Hafen Osten. Hier gab's einen LKW-Unfall und aktuell braucht ihr hier gut 35 Minuten länger. Danke Uwe fürs Melden. Wenn ihr da in der Gegend unterwegs seid, fahrt am besten weit außen rum. Gleiches Spiel auf der Münchner Straße direkt in Nürnberg. Gibt's nämlich 1 Kilometer Stau stadtauswärts an der Baustelle Karl-Schönleben-Straße. Hier dauert's gut 20 Minuten länger. Außerdem wird geknipst. Nürnberg-Kieslingstraße und nochmal Nürnberg-Bertha-von-Suttner-Straße. Habt ihr noch mehr gesehen? Dann klingelt gerne durch. 08000 97 1 97 1. Dankeschön. Ganz viel Sonnenschein an diesem hitzig-schwitzigen Montag für Franken. 36 Grad haben wir schon gemessen bei euch in Stein und Oberasbach. 35 sind es aktuell bei euch in Maxfeld. 37 sind heute die Maxi-Werte und heute in den Abendstunden, da gibt es dann aber eine kleine Abkühlung, da kommen Regenwolken auf uns zu, gibt es ein bisschen Schauer, darf die Natur nochmal einen Schluck trinken und da können auch Gewitter dabei sein und morgen am Dienstag dann exakt das gleiche Spiel.
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4: Um 3 nach 4 einen fantastischen Montag. Die Sommerferien sind angepfiffen. Viele Franken sind schon auf dem Weg irgendwo ins Urlaubsland, ins Urlaubsziel. Aber wie verbringt denn eigentlich unsere Stadtspitze, Oberbürgermeister Markus König, den Urlaub? Das habe ich mal herausgefunden für uns alle, da habe ich mal durchgeklingelt. Was er denn gesagt hat, was er denn auch für Tipps hat, um in Franken Urlaub zu machen, das hören wir gleich um 10 vor halb. Und vorher gönnen wir uns die größten Klassiker aller Zeiten, gleich Run DMC, Walk This Way. Und lass uns Livin' the Tears mit dem Driver Seat. Schönen Montag.

0: Fantastischen Montag, die Sommerferien sind angepfiffen.
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0: Ganz viele Franken sind schon auf dem Weg zu den Ferienorten, aber viele bleiben auch zu Hause. Warum na auch nicht? Denn auch bei uns gibt's sehr schöne Ecken, so wie auch Nürnbergs Oberbürgermeister Markus König findet. Servusle, hau doch mal raus, was sind denn so die Urlaubsperlen in der Metropolregion?
2: Also wir haben tolle Freibäder über Nübad, wir haben bei uns auch einen Strand am Wörthersee. Und unsere Region ist ja auch schön. Also wir haben die Hasbrucker Schweiz, die Fränkische Schweiz. Wir haben das Fränkische Seenland. Also es lässt sich ja auch, glaube ich, ganz gut die Sommerzeit verbringen.
0: Und lieber OB, jetzt aber Hosen runter, Hand am Tisch. Wo geht's denn mit der Family hin dieses Jahr?
2: Das kann ich dieses Mal ganz entspannt sagen, dass wir am 10. wegfahren. Mhm. Aber wohin wir fahren, das wissen wir bis heute noch nicht. Ja. Wir wollten eigentlich mal Richtung Südfrankreich und so, aber da ist es jetzt nicht nur noch zu heiß, sondern es ist auch alles verbrannt. Also das ist gecancelt. Wir sind noch offen. Es wird eher spontan.
0: Ja, spontan ist doch prinzipiell immer geil. Grüße raus an alle Urlauber, die es jetzt ebenfalls dem OB gleich tun und spontan auch irgendwo hinfahren. Holt euch die kostenlose Gong97.1 App, packt die ins Reisegepäck und dann bin ich mit Feinstem Classic Rock überall bei euch, so wie jetzt mit diesem Monster 80er von Midnight Oil hier auf Gong97.1. 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

0: Ordentlich getanzt und gefeiert und alle Feierwütigen schicke ich gleich in die Verlängerung. Denn ich habe erstens Grunge Rock dabei von Nirvana, kam es ja, aber auch richtig schön was zum Popo wackeln. Direkt nach ganz hier auf Gong 97.1. Bruce Springsteen mit Glory Days.
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0: Grüßet euch auf die Straßen. Wir schauen auf die Südwesttangente, feucht Richtung Nürnberg. Da gab es einen LKW-Unfall zwischen Nürnberg-Münchner Straße und Nürnberg-Hafen-Ost. Hier gibt es immer noch 4 Kilometer Rückstau. Zwar wird der weniger, aber ihr braucht hier immer noch gut 20 Minuten länger. Gleiches Spiel in Nürnberg selbst, Münchner Straße. Da stadtauswärts an der Baustelle Karl-Schönleben-Straße gibt es stockenden Verkehr. Hier sind es ebenfalls 20 Minuten Zeitverlust. Außerdem wird geblitzt, Nürnberg-Kieslingstraße, nochmal Nürnberg-Bertha von Suttner Straße und in Rosthal Hochstraße Richtung Wegbrücke. Habt ihr mehr gesehen, dann gerne her damit. 08097-1971. Dankeschön. 36 Grad in Zabow und der Gartenstadt, 36 Grad auch bei euch in Wendelstein. Einen minimalen Schnuff gibt es auf dem Thermometer sogar noch nach oben. Und durch die nächsten Stündchen bleibt es auch trocken und sonnig. Aber in den Abendstunden, da sind heute ein paar dicke Regenwolken zu Gast. Da gibt es wieder ein paar Schauer, können auch Gewitter mit dabei sein. Und morgen am Dienstag dann gleiches Spiel, selbe Temperaturen und am Abend Gewitter möglich.
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0: Klebt der Schlüppi in der Ritze, haben wir wieder heftig Hitze. Und die lässt sich doch am besten aushalten am Badesee. Da können wir nämlich schön entspannt
1: den Hodensack in kaltes Wasser hängen.
0: Und mit den besten Kumpels vielleicht die ein oder andere Hopfenkaltschale zur Abkühlung verköstigen. Und dann haben wir doch einen fetzen Gaudi an jedem Badesee in Franken. Und egal an welchem davon ihr euch aufhaltet, holt euch die kostenlose Gong 97.1 App, denn dann bin ich bei euch mit perfektem Soundtrack, der dazu passt, sowie der hier für die musikalische Hängematte. Good old 60 der Kings, you really got me. Habt einen fulminanten Vogel.

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0: Was ein episches Meisterwerk der Stones. Wild Horses um kurz vor 5 auf Gong 97.1. Und gerade in den 70ern oder auch Anfang der 80er, da waren Frauen im Rockbusiness noch sehr selten, aber ein paar gab's dennoch und die sind immer noch bzw. wieder aktiv. Eine absolute Rock-Ikone ist nämlich dabei, ihr neues Album rauszuhauen. Welche Rock-Lady das ist, das verrate ich euch um 10 vor halb. Und vorher gönnen wir uns die größten Klassiker aller Zeiten. Eine andere weibliche Legende, nämlich Pat Benatar dabei. Love is a Battlefield, nur hier auf Gong 97.1.
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12: Ich bin Oliver Urbanke. Deutschlands Sicherheitsbehörden warnen vor einer wachsenden Cyberbedrohung durch immer bessere KI-Modelle. Das Bundesamt für Verfassungsschutz erklärt gegenüber dem Handelsblatt, Angriffe seien dadurch leichter, im großen Stil möglich, die Einstiegshürden für Kriminelle niedriger. Gleichzeitig betonen die Behörden aber auch, dass KI bei der Abwehr von Angriffen helfen kann. Der Protest gegen das geplante Aus der abschlagsfreien Rente mit 63 wächst. Nach den ostdeutschen CDU-Ministerpräsidenten hat sich auch die saarländische Regierungschefin Redinger gegen die Pläne gestellt. Es widerspreche dem Respekt vor der Lebensleistung von Menschen, so die SPD-Politikerin gegenüber der Funke Mediengruppe. Um jährlich tausende Arbeitskräfte

0: Lehrkräfte zu erhalten, will die Bundesregierung die Möglichkeit streichen, nach 45 Beitragsjahren mit 63 abschlagsfrei in Rente zu gehen. Wegen des historischen Niedrigwassers am Rhein lädt Bundesverkehrsminister Bilger am Donnerstag zu einer Fachkonferenz ein. Wer an dem kurzfristig anberaumten Treffen in Bonn teilnehmen wird, ist allerdings noch nicht klar. Die niedrigen Pegelstände im Rhein schränken unter anderem den Gütertransport per Schiff erheblich ein.
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2: Mit Henrike Müller. U-Bahn-Pendler im Nürnberger Südwesten brauchen aktuell mehr Zeit. Der U-Bahnhof Röthenbach bleibt nach einem Unfall in der Abstellanlage heute und morgen weiterhin gesperrt. Bei einer Rangierfahrt ohne Fahrgäste hatte sich gestern im Bereich einer Weiche eine sogenannte Flankenfahrt ereignet, bei der sich die Züge berührten. Die Geschwindigkeit war gering, trotzdem entgleisten einzelne Wagen. Ein Mitarbeiter einer Fremdfirma wurde dabei leicht verletzt. Mehrere Wagen müssen wieder auf die Schienen gesetzt werden. Anschließend wird die Strecke auf Schäden überprüft. Zwischen Hohe Martha und Röthenbach fahren deshalb weiter Ersatzbusse. Die VAG geht davon aus, dass die Unfallermittlungen noch mehrere Tage andauern.
3: Dankeschön, Henny.
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4: Grüßet euch auf die Straßen. Wir schauen nach Nürnberg, Münchner Straße, Stadt auswärts. Da gibt's an der Baustelle Karl-Schönleben-Straße immer noch etwas Stau. Das Ganze Stadt auswärts und hier dauert's 20 Minuten länger. Geblitzt wird aktuell in Rosthal, Hochstraße Richtung Wegbrücke, danke Bernd, und Nürnberg-Kieslingstraße. Habt ihr noch mehr entdeckt? Dann klingelt gerne durch. 08000 97 1 97 1. Danke euch und kommt gut durch. 35 Grad aktuell gemessen in der Schwabacher Altstadt und in Rednitz-Hembach. Einen minimalen Schnuff gibt's, theoretisch sogar noch Aufschlag auf dem Thermometer. 36, 37 heute an der Spitze. Die nächsten Stündchen bleibt's auch noch trocken und sonnig. So gegen 20 Uhr erreichen uns dann ein paar dicke Regenwolken. Da können heute auch Gewitter dabei sein. Morgen am Dienstag dann dasselbe Spiel. Durch den Tag 36 Grad mit möglichen Gewittern in den Abendstunden.
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4: Um 4 nach 5 einen fantastischen Montag. Ein paar Stündchen dürfen wir noch Sonne tanken. Und heute Abend ab 8, da darf dann die Natur mal wieder einen Schluck gönnen. Und wir nutzen die nächsten 3 Stündchen noch, bis es das Regnen anfängt. Und gönnen uns Frischluft mit feinstem Classic Rock im Ohr. Foreigner, Jukebox Hero.

Ende der 70er, Anfang der 80er waren Frauen im Rockbusiness noch eher die Ausnahme. Mittlerweile hat sich da zum Glück viel getan und einige der legendären Ladies von damals sind auch heute noch, oder besser gesagt, wieder aktiv. Zum Beispiel auch Lita Ford. Die hat jetzt die letzten Formalitäten für ihr neues Album erledigt, hat da nochmal alles ins rechte Licht gerückt und jetzt soll die Scheibe im September erscheinen. Das wäre dann das erste Studioalbum von Lita Ford seit 14 Jahren und dabei hat sie sich auch eine andere weibliche Legende mit ins Boot geholt, nämlich keine geringere als Doro. Wir dürfen uns darauf freuen, dass im September heftig deftige Frauenpower in den Gehörgang scheppert und sobald es da was Hörbares gibt von der Platte, hört ihr das Ganze natürlich wie immer zuallererst auf Gong 97.1 und in der Zwischenzeit kriegt ihr alle weiteren News aus der Rockwelt in unserem Rock News Podcast und den findet ihr wie immer auf podio.de und überall da, wo es Podcasts gibt.

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0: Kurt Old 60 von Jimi Hendrix. Hey Joe, perfekt für die musikalische Hängematte. Und da bleiben wir doch gleich drin liegen, denn ich habe noch zwei Gediegene dabei. U2, With or Without You aus dem Jahr 87 und Melissa Etheridge, Like the Way I Do, direkt nach halb. Nur hier auf Frankens Classic Rock Sender.
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0: Servus euch auf die Straßen. Richtung Feierabend dauert es aktuell noch ein bisschen länger in Nürnberg auf der Münchner Straße. Da gibt es 1 Kilometer Stau stadtauswärts an der Baustelle Karl-Schönleben-Straße. Ganze dauert hier gut 20 Minuten länger. Außerdem wird geblitzt Nürnberg-Kieslingstraße und Rosthal-Hochstraße Richtung Wegbrücke. Da bitte das rechte Bein nicht ganz durchdrücken, sonst kommt's rote Vögelchen und dann kriegen die Enkeler wieder Kerbergeld. Habt ihr noch mehr für mich? Dann gerne her damit. 08.097.1971. Dankeschön. 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Hitzig, schwitziger Montag bei aktuell 35 Grad gemessen bei euch in Leinburg und Diepersdorf. 34 Grad aktuell in Heroldsberg. Das waren die Maxi-Werte, bleiben aber noch eine ganze Ecke stehen. Zumindest für die nächsten 2,5 Stündchen. Denn so gegen 8 sollen heute ein paar große Regenwolken zu uns in die Region kommen. Dann wird es ein bisschen nass, sind auch Gewitter dabei. Das ganze Spiel dann auch morgen am Dienstag durch den Tag. Viel Sonne bei 36 Grad und in den Abendstunden Regen und Gewitter.
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Wenn sich die Buchhaltungs-Ursula und der Sachbearbeitungs-Manfred am Kopierer im Großraumbüro über ihre neuerdings angefangene Angora-Kaninchenzucht unterhalten, da kann einem schon mal die Hutschnur reißen. Fantastischen Montag, Gong 97.1 hier. 95% aller Befragten wünschen sich mehr Ruhe im Büro. Das ist eine krasse Hausnummer und die meisten dieser Befragten geben an, dass die nervigen Kollegen der Störfaktor Nummer 1 sind. Die haben wir jetzt im Feierabend zum Glück erstmal hinter uns gelassen und bevor die uns dann morgen wieder eine Kartoffel ans Ohr quatschen, können wir ja jetzt komplett aus dem Sattel gehen, sind nicht mehr im Büro und lassen scheppern mit diesem Monster 80er auf Gong 97.1. Judas Priest, Living After Midnight.

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0: 70er von Supertramp auf Gong 97.1. Take the long way home, und das passt doch auch. Man soll sich ja nicht überarbeiten, vor allem nicht bei diesen brüllend heißen Temperaturen. Deswegen spendiere ich gleich noch einen zum Durchatmen. Absolutes Gänsehautbrett. Gänsehautbrett natürlich. Kommt von Aerosmith, nennt sich Don't Wanna Miss a Thing. All das nur hier auf Frankens Classic Rock Sender.
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8: Ich bin Oliver Urbanke. Dem Rhein fehlt Wasser, und zwar jede Menge. Am Wochenende sind historische Tiefstände gemessen worden. Viele Frachtschiffe können deshalb zurzeit kaum Ladung mitnehmen. Darum lädt Bundesverkehrsminister Bilger jetzt für Donnerstag zu einer Fachkonferenz in Bonn ein. Der Rhein ist extrem wichtig für den Warentransport in Europa. Jährlich werden hier Millionen Tonnen von Kohle, Getreide, Flüssiggas und vielem mehr befördert. Nach dem krachend gescheiterten Investorendeal droht die Europäische Fußballunion UEFA FIFA-Boss Infantino mit rechtlichen Schritten. Medienberichten zufolge hat die UEFA den Weltverbandspräsidenten aufgefordert, sämtliches Material im Zusammenhang mit dem Vorhaben nicht zu vernichten. Entsprechende Schreiben gingen unter anderem auch an Joshua Kushner, den Bruder von Trumps Schwiegersohn Jared Kushner. Er hätte eine Schlüsselrolle bei dem Projekt einnehmen sollen. Wegen des Angriffs der USA auf den Iran ist Tanken im Juli wieder deutlich teurer geworden. Laut ADAC war vor allem Diesel der Preistreiber an den Zapfsäulen. Ausgewertet wurde die Preisentwicklung vom 5. bis zum 31. Juli. Ergebnis? Es ging um fast 30 Cent je Liter hoch. Mehr als 2,20 Euro kostet der Treibstoff aktuell. E10 verteuerte sich im gleichen Zeitraum um 15 Cent pro Liter.
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9: Mit Henrike Müller. Nach 6 Jahren Baustelle ist der Ausbau der A3 jetzt fertig. Zwischen dem Autobahnkreuz Fürth-Erlangen und der hessischen Landesgrenze können die Autofahrer jetzt auf insgesamt 6 Fahrstreifen fahren. Am Festakt zur offiziellen Freigabe an der Rastanlage Aurach nahm auch der neue Bundesminister für Verkehr, Steffen Bilger, teil.
10: Der Vorteil für die Verkehrsteilnehmer ist, dass es insgesamt schneller vorangeht. Also in diesem konkreten Fall hat es uns ermöglicht, innerhalb von 6 Jahren ein riesiges Projekt umzusetzen, 76 Kilometer Ausbaustrecke immerhin. Unser Ziel ist natürlich auch, dass wir große Autobahnprojekte auch auf dem konventionellen Weg hinbekommen. Aber wir sollten gerade in der Zeit, wo Infrastrukturausbau so im Mittelpunkt steht, wirklich jede Möglichkeit nutzen.
9: Mit rund 2,8 Milliarden Euro Kosten konnte das Projekt termingerecht fertiggestellt werden.
0: Dankeschön, Henny.
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0: Grüße auf die Straßen. Wir schauen auf die B8 Nürnberg Richtung Neustadt. Zwischen

0: In Seukendorf und Mühlsteig liegen Plastikteile auf der Fahrbahn. Außerdem wird geblitzt, hat mir die Ruth gemeldet. Welserstraße in Nürnberg Richtung der Dr. Gustav Heinemann Straße gibt's teure Fotos. Habt ihr noch mehr gesehen? Dann lasst es mich gerne wissen. 08.097.1971. Dankeschön und kommt gut durch. Immer noch hitzig, schwitzige 34 Grad aktuell gemessen vor der Meistersingerhalle und am Max-Morlock-Stadion. 34 Grad auch bei euch in Feucht. Die Werte bleiben noch eine Ecke stehen. Es schieben sich aus Südwesten her immer mehr Wolken zu uns in die Region. So gegen 20 Uhr soll es dann heute auch gewittern. Da kommt auch ein bisschen nass runter. Da darf die Natur noch mal durchatmen. Morgen dann aber ähnliches Spiel wie heute. 36 Grad durch den Tag, aber auch morgen in den Abendstunden Gewitter möglich.
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0: Um 3 nach 6 einen fantastischen Montag. Die Hitze macht mich fertig, du Wahnsinn. Ich wollte sagen, wir lassen uns schön aus dem Montag raustreiben, gleich mit einem gute Laune 80er, Billy Idol, Rebel Yell und vorher gibt's Queen, Bohemian Rhapsody, all das nur hier auf Frankens Classic Rock Sender.

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0: Grüße raus an alle Fußballtrainer. Nach der Sommerpause, da schaut man sich gerne mal seinen neu zusammengewürfelten Kader an und denkt sich,
1: das ist ja ein Riesenhaufen Scheiße.
0: Nicht so bei unserem Club, die haben sich ordentlich verstärkt. Wieso, weshalb, warum, all diese Infos gibt's natürlich wieder in unserem 60-Sekunden-Club-Update an jedem Spieltag, immer um 9.30 und 11.30, so natürlich auch am Sonntag, Auftakt gegen Dresden. Und außerdem werden am Wochenende auch Kreisliga, Kreisklasse sowie A- und B-Klasse angepfiffen und damit auch die untersten Ligen im Amateurfußball bei uns in Mittelfranken. Damit rollt der Fußball endlich wieder so, wie er soll, ganz ohne Halbzeitshow mit Justin Bieber.

0: Franken ist und bleibt die Hochburg der Feierbiester. Folgerichtig waren am Wochenende beim Badentreffen über 250.000 Menschen vor Ort, waren am Feiern und am Tanzen. Und für alle, die immer noch tanzwütig sind, habe ich gleich die passende Mucke am Start. Nämlich Europe, The Final Countdown, schöne 80er, schönes Schepperbrett und vorher zum Popo wackeln. Eddie Money, Take Me Home Tonight, direkt nach halb. Nur hier auf Frankens Classic Rock Center.
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0: Grüßet euch auf die Straßen. Wir schauen auf die B8 Nürnberg Richtung Neustadt. Zwischen Seukendorf und Mühlsteig liegen Plastikteile auf der Fahrbahn. Außerdem steht noch ein Blitzer und zwar in Nürnberg-Welserstraße Richtung Dr. Gustav-Heinemann-Straße. Danke Ruth fürs Melden. Habt ihr mehr gesehen? Dann gerne her damit. 08000 97.1 97.1. Dankeschön. Immer noch sonnig, immer noch 34 Grad, aktuell gemessen bei euch in Zappo und der Gartenstadt. Das waren die Maxi-Werte für heute. Die Sonne bleibt uns noch ein bisschen treu, aber in den nächsten 2-3 Stündchen, da können dicke, dunkle Regenwolken aufziehen, die dann kurz mal ein bisschen nass fallen lassen. Können heute in den Abendstunden auch Sommergewitter dabei sein und morgen am Dienstag dann exakt das gleiche Spiel.
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Der Final Countdown, das trifft perfekt. Denn wenige Stündchen noch, dann sollen heute ein paar Gewitter aufziehen und damit Grüße in alle Dachgeschosswohnungen. Heute suppt's wieder ein bisschen runter, damit kühlt das Ganze ein bisschen ab. Ich hoffe, ihr kriegt ein bisschen mehr Schlaf als die vorangegangenen Nächte und ich spendiere euch passend dazu schön einer zum Durchhalten. Three Doors Down auf Gong 97.1. 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
3: Ich bin Moritz Einzel. Die Debatte über die Rente mit 63 geht weiter. Nach den ostdeutschen Ministerpräsidenten hat sich jetzt auch die saarländische Ministerpräsidentin Rehlinger von der SPD gegen die Abschaffung positioniert. Sie lehne den aktuellen Vorschlag ab, weil er dem Respekt vor der Lebensleistung von Menschen widerspreche, sagte Rehlinger den Funke-Zeitungen. Ihr CDU-Amtskollege Günther aus Schleswig-Holstein verteidigte dagegen den Vorschlag der Rentenkommission, die abschlagsfreie Frührente abzuschaffen. Der Donauausbau zwischen Deggendorf und Vilshofen soll im Herbst starten. Vorbereitungen laufen bereits. Bei einem Besuch bei Osterhofen hat sich der neue Verkehrsminister Bilger über das Projekt informiert. Mehr von Oliver Urbanke.
4: Bilger betont die Bedeutung des Milliardenprojekts, gerade auch angesichts des aktuellen Niedrigwassers. Durch den Donauausbau soll zum Beispiel die Abladetiefe für Güterschiffe um 20 cm verbessert werden. Die für Schiffe wichtige Abladetiefe von 2,50 m werde dann an rund 200 statt bisher 144 Tagen im Jahr zur Verfügung stehen. Schwerpunktmäßig dient der Donauausbau aber dem Schutz vor Hochwasser.
3: In Griechenland versucht die Feuerwehr weiterhin, die schweren Waldbrände einzudämmen. Westlich der griechischen Hauptstadt Athen sind bereits mehr als 10.000 Hektar Wald zerstört. Beim Absturz eines Löschflugzeugs starben 2 Menschen. In Spanien hat sich die Lage dagegen deutlich entspannt. Und auch in Frankreich bleibt die Situation trotz einiger neuer Feuer stabil. Der frühere Regierungssprecher Uwe Carsten Haie ist tot. Der Journalist, Autor und Gründer des Vereins Gesicht zeigen starb bereits am vergangenen Donnerstag im Alter von 85 Jahren. Das hat die Geschäftsführerin des Vereins mitgeteilt. Haie hatte unter Bundeskanzler Gerhard Schröder von 1998 bis 2002 das Presse- und Informationsamt der Bundesregierung geleitet. Der Verein Gesicht zeigen richtet sich gegen Antisemitismus und Rechtsextremismus in Deutschland. Ausreißerinnen-Coup bei der Tour de France der Frauen. Die norwegische Radsportlerin Sigrid Hogseth hat eine lange Solofahrt auf der 3. Etappe von Genf nach Poligny mit dem Sieg gekrönt. Sie setzte sich vor ihrer Verfolgerin Lotte Kopecky aus Belgien durch und übernahm damit auch das gelbe Trikot der Gesamtführenden.
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5: Unsere Abendstunden werden heute etwas bewölkter. Hin und wieder kann auch ein bisschen nass runterkommen und es sind auch Sommergewitter möglich. Das Ganze bei immer noch 32 Grad gemessen in Franken. Und morgen am Dienstag dann exakt das gleiche Spiel. Durch den Tag 36 Grad, aber auch morgen in den Abendstunden ein bisschen Regen und Gewitter möglich.
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3: Ich bin Moritz Einzel. Die Debatte über die Rente mit 63 geht weiter. Nach den ostdeutschen Ministerpräsidenten hat sich jetzt auch die saarländische Ministerpräsidentin Rehlinger von der SPD gegen die Abschaffung positioniert. Sie lehne den aktuellen Vorschlag ab, weil er dem Respekt vor der Lebensleistung von Menschen widerspreche, sagte Rehlinger den Funke-Zeitungen. Ihr CDU-Amtskollege Günther aus Schleswig-Holstein verteidigte dagegen den Vorschlag der Rentenkommission, die abschlagsfreie Frührente abzuschaffen. Der Donauausbau zwischen Deggendorf und Vilshofen soll im Herbst starten. Vorbereitungen laufen bereits. Bei einem Besuch bei Osterhofen hat sich der neue Verkehrsminister Bilger über das Projekt informiert. Mehr von Oliver Urbanke.
4: Bilger betont die Bedeutung des Milliardenprojekts, gerade auch angesichts des aktuellen Niedrigwassers. Durch den Donauausbau soll zum Beispiel die Abladetiefe für Güterschiffe um 20 cm verbessert werden. Die für Schiffe wichtige Abladetiefe von 2,50 m werde dann an rund 200 statt bisher 144 Tagen im Jahr zur Verfügung stehen. Schwerpunktmäßig dient der Donauausbau aber dem Schutz vor Hochwasser.
3: In Griechenland versucht die Feuerwehr weiterhin, die schweren Waldbrände einzudämmen. Westlich der griechischen Hauptstadt Athen sind bereits mehr als 10.000 Hektar Wald zerstört. Beim Absturz eines Löschflugzeugs starben 2 Menschen. In Spanien hat sich die Lage dagegen deutlich entspannt. Und auch in Frankreich bleibt die Situation trotz einiger neuer Feuer stabil. Der frühere Regierungssprecher Uwe Carsten Haie ist tot. Der Journalist, Autor und Gründer des Vereins Gesicht zeigen starb bereits am vergangenen Donnerstag im Alter von 85 Jahren. Das hat die Geschäftsführerin des Vereins mitgeteilt. Haie hatte unter Bundeskanzler Gerhard Schröder von 1998 bis 2002 das Presse- und Informationsamt der Bundesregierung geleitet. Der Verein Gesicht zeigen richtet sich gegen Antisemitismus und Rechtsextremismus in Deutschland. Ausreißerinnen-Coup bei der Tour de France der Frauen. Die norwegische Radsportlerin Sigrid Hogseth hat eine lange Solofahrt auf der 3. Etappe von Genf nach Poligny mit dem Sieg gekrönt. Sie setzte sich vor ihrer Verfolgerin Lotte Kopecky aus Belgien durch und übernahm damit auch das gelbe Trikot der Gesamtführenden.
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3: Ich bin Moritz Einzel.
4: Immer weniger Wasser in Europas größter Wasserstraße. Das Rekordniedrigwasser des Rheins hat in Nordrhein-Westfalen seinen tiefsten Stand wahrscheinlich noch gar nicht erreicht. Das zuständige Wasserstraßen- und Schifffahrtsamt prognostiziert für Donnerstag und Freitag noch drastischere Tiefstände für Köln, Düsseldorf und Duisburg. In Rumänien könnte das Niedrigwasser eine Energiekrise auslösen. Um genug Kühlwasser für ein Atomkraftwerk zu haben, sprengte die Armee einen Felsen in der Donau. TikTok, Instagram oder Snapchat gehören für viele Kinder längst zum Alltag, oft auch dann, wenn eigentlich Hausaufgaben oder Schlaf dran wären. Eine neue Studie der Universität in Mailand zeigt jetzt, zu viel Zeit in sozialen Medien kann sich tatsächlich auch auf die Schulnoten auswirken. Claudia Wächter berichtet.
5: Zu viel Scrollen macht dumm, hören Jugendliche vermutlich häufiger. Und nun sagen auch die Forschenden, wer schon früh, also etwa mit 12, ein Social-Media-Konto hat, ist in der Schule schlechter und bleibt sogar häufiger sitzen. Im Vergleich zu denjenigen, die erst mit 14 oder 15 loslegen. Allerdings, es gibt eine Ausnahme. Im Fach Englisch, da sind alle gleich gut, ganz unabhängig vom eigenen Account auf TikTok und Co.
4: Ein neues Virus ist nach Europa eingeschleppt worden und breitet sich nun bei Rindern in Süddeutschland aus. Betroffene Tiere haben Fieber und Durchfall, Milchkühe geben weniger Milch. Offenbar handelt es sich um ein neues Virus aus einer Gruppe, die vor allem in Afrika, Asien und Australien vorkommt. Hoffnung auf neue Gespräche zwischen den USA und dem Iran zur Beilegung des Krieges haben dem DAX ein Rekordhoch beschert. Der Leitindex überwand erstmals die Marke von 26.000 Punkten. Zum Handelsschluss stand ein Plus von 1,45% zu Buche. Der DAX wurde dabei auch von Kursgewinnen der Schwergewichte SAP und Deutsche Telekom gestützt. Alle Bundesländer haben diese Woche gleichzeitig Sommerferien und viele zieht es auch dieses Jahr natürlich nach Italien. Aber an vielen privat betriebenen Strandbädern dort wird man nur gegen Bezahlung ans Meer gelassen, wogegen die Behörden jetzt in mehreren Regionen vorgehen. Zum Beispiel in Ostia, dem Stadtstrand Roms, werden zwei kommerzielle Bäderbetriebe abgerissen. An ihrer Stelle soll ein für alle kostenloser öffentlicher Strand entstehen.
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6: Unser Montagabend bleibt wechselnd bewölkt. Hin und wieder gibt's auch kleine Sommergewitter und es kommt ein bisschen nass runter. Das Ganze bei immer noch Werten um die 30 Grad. Und morgen am Dienstag sieht's dann nahezu identisch aus. Durch den Tag 36 Grad mit viel Sonne. Aber auch morgen in den Abendstunden ein paar Wolken zu Gast. Da kann's ebenfalls etwas nasser werden und auch da sind Gewitter möglich.
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1: Ich bin Moritz Einzel. Immer weniger Wasser in Europas größter Wasserstraße. Das Rekordniedrigwasser des Rheins hat in Nordrhein-Westfalen seinen tiefsten Stand wahrscheinlich noch gar nicht erreicht. Das zuständige Wasserstraßen- und Schifffahrtsamt prognostiziert für Donnerstag und Freitag noch drastischere Tiefstände für Köln, Düsseldorf und Duisburg. In Rumänien könnte das Niedrigwasser eine Energiekrise auslösen. Um genug Kühlwasser für ein Atomkraftwerk zu haben, sprengte die Armee einen Felsen in der Donau. TikTok, Instagram oder Snapchat gehören für viele Kinder längst zum Alltag, oft auch dann, wenn eigentlich Hausaufgaben oder Schlaf dran wären. Eine neue Studie der Universität in Mailand zeigt jetzt, zu viel Zeit in sozialen Medien kann sich tatsächlich auch auf die Schulnoten auswirken. Claudia Wächter berichtet.
2: Zu viel Scrollen macht dumm, hören Jugendliche vermutlich häufiger. Und nun sagen auch die Forschenden, wer schon früh, also etwa mit 12, ein Social-Media-Konto hat, ist in der Schule schlechter und bleibt sogar häufiger sitzen. Im Vergleich zu denjenigen, die erst mit 14 oder 15 loslegen. Allerdings, es gibt eine Ausnahme. Im Fach Englisch, da sind alle gleich gut, ganz unabhängig vom eigenen Account auf TikTok und Co.
1: Ein neues Virus ist nach Europa eingeschleppt worden und breitet sich nun bei Rindern in Süddeutschland aus. Betroffene Tiere haben Fieber und Durchfall, Milchkühe geben weniger Milch. Offenbar handelt es sich um ein neues Virus aus einer Gruppe, die vor allem in Afrika, Asien und Australien vorkommt. Hoffnung auf neue Gespräche zwischen den USA und dem Iran zur Beilegung des Krieges haben dem DAX ein Rekordhoch beschert. Der Leitindex überwand erstmals die Marke von 26.000 Punkten. Zum Handelsschluss stand ein Plus von 1,45% zu Buche. Der DAX wurde dabei auch von Kursgewinnen der Schwergewichte SAP und Deutsche Telekom gestützt. Alle Bundesländer haben diese Woche gleichzeitig Sommerferien und viele zieht es auch dieses Jahr natürlich nach Italien. Aber an vielen privat betriebenen Strandbädern dort wird man nur gegen Bezahlung ans Meer gelassen, wogegen die Behörden jetzt in mehreren Regionen vorgehen. Zum Beispiel in Ostia, dem Stadtstrand Roms, werden 2 kommerzielle Bäderbetriebe abgerissen. An ihrer Stelle soll ein für alle kostenloser öffentlicher Strand entstehen.
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1: Ich bin Moritz Einzel. Das Niedrigwasser am Rhein macht der Schifffahrt zu schaffen und es hat seinen tiefsten Stand noch gar nicht erreicht, schätzen Experten. Laut Prognose des Wasserstraßen- und Schifffahrtsamtes Rhein werden am Donnerstag und Freitag noch drastischere Pegelstände für Köln, Düsseldorf und Duisburg erwartet. Für Donnerstag lädt Verkehrsminister Bilger zu einer Fachkonferenz zum Thema Niedrigwasser ein. Den vierten Tag in Folge kämpft die griechische Feuerwehr gegen mehrere große Wald- und Buschbrände westlich der griechischen Hauptstadt Athen. Und auch im Nordwesten der USA haben Feuer immense Schäden angerichtet. Dort wüten drei gewaltige Brände rund um die Stadt Spokane. Die Behörden sprechen von der schlimmsten Naturkatastrophe in der Geschichte der Region. Nach dem gescheiterten WM-Investorendeal wächst der Druck auf FIFA-Präsident Infantino. Die Fußballverbände aus Wales, Schweden und Serbien haben ihm die Unterstützung für seine Wiederwahl entzogen. Auch die englische FA bereitet ein entsprechendes Schreiben vor, berichtet Sky News. Mehr von Oliver Obanke.
2: Im März will sich Infantino wieder wählen lassen, doch jetzt drohen ihm die Fälle davon zu schwimmen. Auch die UEFA will nicht einfach zur Tagesordnung übergehen. Laut Medienberichten droht die Europäische Fußballunion Infantino mit rechtlichen Schritten. In einem Schreiben wurde der FIFA-Chef aufgefordert, sämtliches Material im Zusammenhang mit dem Investorenvorhaben nicht zu vernichten. Infantino wollte WM-Anteile an private Geldgeber verkaufen.
1: Nach den ostdeutschen Ministerpräsidenten hat sich jetzt auch die saarländische Regierungschefin Rehlinger gegen die Abschaffung der Rente mit 63 ausgesprochen. Sie lehne den aktuellen Vorschlag ab, denn er widerspreche dem Respekt vor der Lebensleistung von Menschen. Das sagte die stellvertretende SPD-Chefin den Funke-Zeitungen. Ein polnischer Freiwasserschwimmer ist von Schweden bis nach Polen durch die Ostsee geschwommen. Für die 160 Kilometer lange Strecke brauchte er 55 Stunden. Der 31-Jährige startete am Freitag in Schweden und ging am Sonntagabend völlig erschöpft in Polen an Land. Während der mehr als 2 Tage und 2 Nächte berührte der Extremsportler das Begleitboot nicht, ging nirgends an Land und ruhte sich auch nicht aus.
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3: Unsere Abendstunden werden heute etwas bewölkter. Hin und wieder kann auch ein bisschen nass runterkommen. Und es sind auch Sommer.

Gewitter möglich. Das Ganze bei immer noch 32 Grad gemessen in Franken. Und morgen am Dienstag dann exakt das gleiche Spiel. Durch den Tag 36 Grad, aber auch morgen in den Abendstunden ein bisschen Regen und Gewitter möglich. 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
1: Ich bin Moritz Einzel. Das Niedrigwasser am Rhein macht der Schifffahrt zu schaffen und es hat seinen tiefsten Stand noch gar nicht erreicht, schätzen Experten. Laut Prognose des Wasserstraßen- und Schifffahrtsamtes Rhein werden am Donnerstag und Freitag noch drastischere Pegelstände für Köln, Düsseldorf und Duisburg erwartet. Für Donnerstag lädt Verkehrsminister Bilger zu einer Fachkonferenz zum Thema Niedrigwasser ein. Den vierten Tag in Folge kämpft die griechische Feuerwehr gegen mehrere große Wald- und Buschbrände westlich der griechischen Hauptstadt Athen. Und auch im Nordwesten der USA haben Feuer immense Schäden angerichtet. Dort wüten drei gewaltige Brände rund um die Stadt Spokane. Die Behörden sprechen von der schlimmsten Naturkatastrophe in der Geschichte der Region. Nach dem gescheiterten WM-Investorendeal wächst der Druck auf FIFA-Präsident Infantino. Die Fußballverbände aus Wales, Schweden und Serbien haben ihm die Unterstützung für seine Wiederwahl entzogen. Auch die englische FA bereitet ein entsprechendes Schreiben vor, berichtet Sky News. Mehr von Oliver Obanke.
2: Im März will sich Infantino wieder wählen lassen, doch jetzt drohen ihm die Fälle davon zu schwimmen. Auch die UEFA will nicht einfach zur Tagesordnung übergehen. Laut Medienberichten droht die Europäische Fußballunion Infantino mit rechtlichen Schritten. In einem Schreiben wurde der FIFA-Chef aufgefordert, sämtliches Material im Zusammenhang mit dem Investorenvorhaben nicht zu vernichten. Infantino wollte WM-Anteile an private Geldgeber verkaufen.
1: Nach den ostdeutschen Ministerpräsidenten hat sich jetzt auch die saarländische Regierungschefin Rehlinger gegen die Abschaffung der Rente mit 63 ausgesprochen. Sie lehne den aktuellen Vorschlag ab, denn er widerspreche dem Respekt vor der Lebensleistung von Menschen. Das sagte die stellvertretende SPD-Chefin den Funke-Zeitungen. Ein polnischer Freiwasserschwimmer ist von Schweden bis nach Polen durch die Ostsee geschwommen. Für die 160 Kilometer lange Strecke brauchte er 55 Stunden. Der 31-Jährige startete am Freitag in Schweden und ging am Sonntagabend völlig erschöpft in Polen an Land. Während der mehr als 2 Tage und 2 Nächte berührte der Extremsportler das Begleitboot nicht, ging nirgends an Land und ruhte sich auch nicht aus.
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1: Ich bin Hendrik Daum. Der Widerstand gegen das geplante Ende der Rente mit 63 wächst. Die ostdeutschen Ministerpräsidenten, die gegen die Abschaffung sind, bekommen jetzt Unterstützung aus dem Saarland. Es gehe um den Respekt vor der Lebensleistung der Menschen, sagte Regierungschefin Rehlinger von der SPD den Funke-Zeitungen. Ihr CDU-Amtskollege Günther aus Schleswig-Holstein hält im ZDF dagegen.
2: Ich halte es für keine gute Idee, dass

0: Ein Paket jetzt aufzuschnüren, das ist eine wichtige und überfällige Reform. Wir haben dieses Thema viel zu lange vor uns hergeschoben.
1: Günther gab aber zu, dass das Rentenpaket mit Einschnitten verbunden sei. Das Rentensystem funktioniere aber so wie bis jetzt dauerhaft nicht mehr. Immer weniger Wasser in Europas größter Wasserstraße. Das Rekordniedrigwasser des Rheins hat in Nordrhein-Westfalen seinen tiefsten Stand wahrscheinlich noch gar nicht erreicht. Das zuständige Wasserstraßen- und Schifffahrtsamt prognostiziert für Donnerstag und Freitag noch drastischere Tiefstände für Köln, Düsseldorf und Duisburg. In Rumänien könnte das Niedrigwasser eine Energiekrise auslösen. Um genug Kühlwasser für ein Atomkraftwerk zu haben, sprengte die Armee einen Felsen in der Donau. Ein neues Virus ist nach Europa eingeschleppt worden und breitet sich jetzt bei Rindern in Süddeutschland aus. Betroffene Tiere haben Fieber und Durchfall, Milchkühe geben weniger Milch. Offenbar handelt es sich um ein neues Virus aus einer Gruppe, die vor allem in Afrika, Asien und Australien vorkommt. Wegen des USA-Iran-Konflikts ist Tanken im Juli wieder deutlich teurer geworden. Laut ADAC war vor allem Diesel der Preistreiber an den Zapfsäulen. Ausgewertet wurde die Preisentwicklung vom 5. bis zum 31. Juli. Ergebnis? Es ging um fast 30 Cent je Liter hoch. Mehr als 2,20 Euro kostet der Treibstoff aktuell. E10 verteuerte sich um rund 15 Cent pro Liter. Schülerinnen und Schüler mit Social-Media-Accounts sind wohl schlechter in der Schule. Zu diesem Schluss kommt eine Studie aus Italien, für die mehr als 5000 Jugendliche befragt wurden. Diejenigen, die bereits in der 6., 7. oder 8. Klasse ein Social-Media-Konto hatten, schnitten in den Tests im Schnitt schlechter ab als diejenigen, die mindestens bis zur 9. Klasse mit einem Konto gewartet hatten.
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3: Unser Montagabend bleibt wechselnd bewölkt. Hin und wieder gibt's auch kleine Sommergewitter und es kommt ein bisschen nass runter. Das Ganze bei immer noch Werten um die 30 Grad. Und morgen am Dienstag sieht's dann nahezu identisch aus. Durch den Tag 36 Grad mit viel Sonne. Aber auch morgen in den Abendstunden ein paar Wolken zu Gast. Da kann's ebenfalls etwas nasser werden und auch da sind Gewitter möglich.
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1: Ich bin Hendrik Daum. Der Widerstand gegen das geplante Ende der Rente mit 63 wächst. Die ostdeutschen Ministerpräsidenten, die gegen die Abschaffung sind, bekommen jetzt Unterstützung aus dem Saarland. Es gehe um den Respekt vor der Lebensleistung der Menschen, sagte Regierungschefin Rehlinger von der SPD den Funke-Zeitungen. Ihr CDU-Amtskollege Günther aus Schleswig-Holstein hält im ZDF dagegen.

0: Ich halte es für keine gute Idee, das Rentenpaket jetzt aufzuschnüren. Das ist eine wichtige und überfällige Reform. Wir haben dieses Thema viel zu lange vor uns hergeschoben.
1: Günther gab aber zu, dass das Rentenpaket mit Einschnitten verbunden sei. Das Rentensystem funktioniere aber so wie bis jetzt dauerhaft nicht mehr. Immer weniger Wasser in Europas größter Wasserstraße. Das Rekordniedrigwasser des Rheins hat in Nordrhein-Westfalen seinen tiefsten Stand wahrscheinlich noch gar nicht erreicht. Das zuständige Wasserstraßen- und Schifffahrtsamt prognostiziert für Donnerstag und Freitag noch drastischere Tiefststände für Köln, Düsseldorf und Duisburg. In Rumänien könnte das Niedrigwasser eine Energiekrise auslösen. Um genug Kühlwasser für ein Atomkraftwerk zu haben, sprengte die Armee einen Felsen in der Donau. Ein neues Virus ist nach Europa eingeschleppt worden und breitet sich jetzt bei Rindern in Süddeutschland aus. Betroffene Tiere haben Fieber und Durchfall, Milchkühe geben weniger Milch. Offenbar handelt es sich um ein neues Virus aus einer Gruppe, die vor allem in Afrika, Asien und Australien vorkommt. Wegen des USA-Iran-Konflikts ist Tanken im Juli wieder deutlich teurer geworden. Laut ADAC war vor allem Diesel der Preistreiber an den Zapfsäulen. Ausgewertet wurde die Preisentwicklung vom 5. bis zum 31. Juli. Ergebnis? Es ging um fast 30 Cent je Liter hoch. Mehr als 2,20 Euro kostet der Treibstoff aktuell. E10 verteuerte sich um rund 15 Cent pro Liter. Schülerinnen und Schüler mit Social-Media-Accounts sind wohl schlechter in der Schule. Zu diesem Schluss kommt eine Studie aus Italien, für die mehr als 5000 Jugendliche befragt wurden. Diejenigen, die bereits in der 6., 7. oder 8. Klasse ein Social-Media-Konto hatten, schnitten in den Tests im Schnitt schlechter ab als diejenigen, die mindestens bis zur 9. Klasse mit einem Konto gewartet hatten.
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1: Ich bin Hendrik Daum. Immer weniger Wasser. In Europas größter Wasserstraße, das Rekordniedrigwasser des Rheins, hat in Nordrhein-Westfalen seinen tiefsten Stand wahrscheinlich noch gar nicht erreicht. Das zuständige Wasserstraßen- und Schifffahrtsamt prognostiziert für Donnerstag und Freitag noch drastischere Tiefstände für Köln, Düsseldorf und Duisburg. Und in Rumänien könnte das

0: Niedrigwasser eine Energiekrise auslösen. Um genug Kühlwasser für ein Atomkraftwerk zu haben, sprengte die Armee einen Felsen in der Donau. Der Widerstand gegen das geplante Ende der Rente mit 63 wächst. Die ostdeutschen Ministerpräsidenten, die gegen die Abschaffung sind, bekommen jetzt Unterstützung aus dem Saarland. Es gehe um den Respekt vor der Lebensleistung der Menschen, sagte Regierungschefin Rehlinger von der SPD den Funke-Zeitungen. Ihr CDU-Amtskollege Günther aus Schleswig-Holstein hält im ZDF dagegen.
1: Ich halte es für keine gute Idee, das Rentenpaket jetzt aufzuschnüren. Das ist eine wichtige und überfällige Reform. Wir haben dieses Thema viel zu lange vor uns hergeschoben.
0: Günther gab zu, dass das Rentenpaket mit Einschnitten verbunden sei. Das Rentensystem aber funktioniere so wie jetzt dauerhaft nicht mehr. Wegen des USA-Iran-Konflikts ist Tanken im Juli wieder deutlich teurer geworden. Laut ADAC war vor allem Diesel der Preistreiber an den Zapfsäulen. Ausgewertet wurde die Preisentwicklung vom 5. bis zum 31. Juli. Ergebnis? Es ging um fast 30 Cent je Liter hoch. Mehr als 2,20 Euro kostet der Treibstoff aktuell. Schülerinnen und Schüler mit Social-Media-Accounts sind wohl schlechter in der Schule. Zu diesem Schluss kommt eine Studie aus Italien, für die mehr als 5000 Jugendliche befragt wurden. Diejenigen, die bereits in der 6., 7. oder 8. Klasse ein Social-Media-Konto hatten, schnitten in den Tests im Schnitt schlechter ab als diejenigen, die mindestens bis zur 9. Klasse mit einem Konto gewartet hatten. Ein neues Virus ist nach Europa eingeschleppt worden und breitet sich jetzt bei Rindern in Süddeutschland aus. Betroffene Tiere haben Fieber und Durchfall. Milchkühe geben weniger Milch. Offenbar handelt es sich um ein neues Virus aus einer Gruppe, die vor allem in Afrika, Asien und Australien vorkommt.
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1: Hey, kommt rein.
2: Danke für die Einladung.
1: Wir freuen uns so sehr, dass ihr da seid.
3: Das könnte sich noch ändern. Aber zu Beginn von The in White ist noch alles in Butter. Das Ehepaar Angela und Joe haben ihre Nachbarn Pina und Hawk zu sich zum Essen eingeladen.
1: Joe, du kennst ja Pina und Hawk.
4: Ist eher konfliktgeladen bei uns heute. Ich verstehe.
5: Wir lieben es, wenn Konflikte ausgetragen werden.
1: Leg mal Musik auf, Joe.
4: Was für Musik magst du, Hawk?
5: Habt ihr Sade?
4: Echt jetzt?
5: Die liebt sie.
6: Wir bekommen selten die Chance, echte, bedeutsame Beziehungen aufzubauen.
3: Aber trotzdem ist in der Nachbarwohnung von Pina und Hawk immer was los. Angela und Joe hören nämlich ständig laute Sexgeräusche. Der Plan für die Einladung ist, sie deshalb zur Rede zu stellen.
4: Wir würden gerne etwas mit euch besprechen.
6: Wir würden auch gerne etwas mit euch besprechen. Wir fühlen uns sehr stark zu euch hingezogen.
1: Das ist aber nett von euch, danke.
4: Ja.
1: Komm, sag danke, Joe.
4: Danke, sehr schmeichelhaft.
3: Es kommt für das brave Ehepaar noch dicker. Die Nachbarn wollen sie zum Gruppensex einladen. Ja, das kennt man doch irgendwie. Denn The in White ist die Hollywood-Version von Der Vierer mit Florian David Fitz, der wiederum auf dem spanischen Film und Theaterstück Sentimental basiert. Für ihre Variante hatte Regisseurin Olivia Wilde schon Edward Norton, Penelope Cruz und Seth Rogen engagiert. Und dann sagte er eine weitere Schauspielerin ab. Daraufhin bedrängten alle Olivia Wilde, dass sie doch als Ersatz einspringen soll. Aber sie fragte sich, wie sie mit diesen großartigen Schauspielern mithalten soll.
7: She couldn't do it. They all said, okay, good, finally, can you just step in and do it? And I was like, wait, what do you mean? They said, we don't understand why you're not just jumping in. And I was like, in what world can I be on the level with these masters as actors?
3: Hat aber geklappt. Alle vier liefern in The in White eine grandiose Leistung ab. Stefan Grundler, Redaktion Gong 97.1.

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2: Ich bin Hendrik Daum. Immer weniger Wasser. In Europas größter Wasserstraße, das Rekordniedrigwasser des Rheins, hat in Nordrhein-Westfalen seinen tiefsten Stand wahrscheinlich noch gar nicht erreicht. Das zuständige Wasserstraßen- und Schifffahrtsamt prognostiziert für Donnerstag und Freitag noch drastischere Tiefstände für Köln, Düsseldorf und Duisburg. Und in Rumänien könnte das Niedrigwasser eine Energiekrise auslösen. Um genug Kühlwasser für ein Atomkraftwerk zu haben, sprengte die Armee einen Felsen in der Donau. Der Widerstand gegen das geplante Ende der Rente mit 63 wächst. Die ostdeutschen Ministerpräsidenten, die gegen die Abschaffung sind, bekommen jetzt Unterstützung aus dem Saarland. Es gehe um den Respekt vor der Lebensleistung der Menschen, sagte Regierungschefin Rehlinger von der SPD den Funke-Zeitungen. Ihr CDU-Amtskollege Günther aus Schleswig-Holstein hält im ZDF dagegen.
3: Ich halte es für keine gute Idee, das Rentenpaket jetzt aufzuschnüren. Das ist eine wichtige und überfällige Reform. Wir haben dieses Thema viel zu lange vor uns hergeschoben.
2: Günther gab zu, dass das Rentenpaket mit Einschnitten verbunden sei. Das Rentensystem aber funktioniere so wie jetzt dauerhaft nicht mehr. Wegen des USA-Iran-Konflikts ist Tanken im Juli wieder deutlich teurer geworden. Laut ADAC war vor allem Diesel der Preistreiber an den Zapfsäulen. Ausgewertet wurde die Preisentwicklung vom 5. bis zum 31. Juli. Ergebnis? Es ging um fast 30 Cent je Liter hoch. Mehr als 2,20 Euro kostet der Treibstoff aktuell. Schülerinnen und Schüler mit Social-Media-Accounts sind wohl schlechter in der Schule. Zu diesem Schluss kommt eine Studie aus Italien, für die mehr als 5000 Jugendliche befragt wurden. Diejenigen, die bereits in der 6., 7. oder 8. Klasse ein Social-Media-Konto hatten, schnitten in den Tests im Schnitt schlechter ab als diejenigen, die mindestens bis zur 9. Klasse mit einem Konto gewartet hatten. Ein neues Virus ist nach Europa eingeschleppt worden und breitet sich jetzt bei Rindern in Süddeutschland aus. Betroffene Tiere haben Fieber und Durchfall. Milchkühe geben weniger Milch. Offenbar handelt es sich um ein neues Virus aus einer Gruppe, die vor allem in Afrika, Asien und Australien vorkommt.
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1: Ich bin Hendrik Daum. Der neue Unionsfraktionschef Thorsten Frey hält es für falsch, schon jetzt festzulegen, dass der nächste Bundespräsident zwingend eine Frau sein muss. Er sagt, eine Frau im Amt sei wünschenswert, aber nicht unumstößlich. Entscheidend sei eine überzeugende Persönlichkeit, die die Gesellschaft zusammenhalte. Frey will die Entscheidung erst im Herbst nach den Landtagswahlen treffen, wenn klar ist, wie die Bundesversammlung zusammengesetzt ist. Der Widerstand gegen das geplante Ende der Rente mit 63 wächst. Die ostdeutschen Ministerpräsidenten, die gegen die Abschaffung sind, bekommen jetzt Unterstützung aus dem Saarland. Es gehe um den Respekt vor der Lebensleistung der Menschen, sagt die Regierungschefin Rehlinger von der SPD den Funke-Zeitungen. Ihr CDU-Amtskollege Günther aus Schleswig-Holstein hält im ZDF dagegen.
2: Ich halte es für keine gute Idee, das Rentenpaket jetzt aufzuschnüren. Das ist eine wichtige und überfällige Reform. Wir haben dieses Thema viel zu lange vor uns hergeschoben.
1: Günther gab zu, dass das Rentenpaket mit Einschnitten verbunden sei. Das Rentensystem aber funktioniere so wie jetzt dauerhaft nicht mehr. Der Landkreis Starnberg erlässt eine sofortige Haushaltssperre. Das Landratsamt begründet den Schritt damit, dass die Ausgaben im Bereich

Jugendhilfe unerwartet gestiegen sind. Die Rede ist von Mehrausgaben von 4,5 Millionen Euro. Landrat Frei kritisiert, dass der Bund den Kommunen immer mehr Aufgaben im sozialen Bereich aufbürde, ohne sich finanziell daran zu beteiligen. Wegen des USA-Iran-Konflikts ist Tanken im Juli wieder deutlich teurer geworden. Laut ADAC war vor allem Diesel der Preistreiber an den Zapfsäulen. Ausgewertet wurde die Preisentwicklung vom 5. bis zum 31. Juli. Ergebnis? Es ging um fast 30 Cent je Liter hoch. Mehr als 2,20 Euro kostet der Treibstoff aktuell. 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
6: Ich bin Hendrik Daum. Der neue Unionsfraktionschef Thorsten Frei hält es für falsch, schon jetzt festzulegen, dass der nächste Bundespräsident zwingend eine Frau sein muss. Er sagt, eine Frau im Amt sei wünschenswert, aber nicht unumstößlich. Entscheidend sei eine überzeugende Persönlichkeit, die die Gesellschaft zusammenhalte. Frei will die Entscheidung erst im Herbst nach den Landtagswahlen treffen, wenn klar ist, wie die Bundesversammlung zusammengesetzt ist. Der Widerstand gegen das geplante Ende der Rente mit 63 wächst. Die ostdeutschen Ministerpräsidenten, die gegen die Abschaffung sind, bekommen jetzt Unterstützung aus dem Saarland. Es gehe um den Respekt vor der Lebensleistung der Menschen, sagt die Regierungschefin Rehlinger von der SPD den Funke-Zeitungen. Ihr CDU-Amtskollege Günther aus Schleswig-Holstein hält im ZDF dagegen.
7: Ich halte es für keine gute Idee, das Rentenpaket jetzt aufzuschnüren. Das ist eine wichtige und überfällige Reform. Wir haben dieses Thema viel zu lange vor uns hergeschoben.
6: Günther gab zu, dass das Rentenpaket mit Einschnitten verbunden sei. Das Rentensystem aber funktioniere so wie jetzt dauerhaft nicht mehr. Der Landkreis Starnberg erlässt eine sofortige Haushaltssperre. Das Landratsamt begründet den Schritt damit, dass die Ausgaben im Bereich Jugendhilfe unerwartet gestiegen sind. Die Rede ist von Mehrausgaben von 4,5 Millionen Euro. Landrat Frei kritisiert, dass der Bund den Kommunen immer mehr Aufgaben im sozialen Bereich aufbürde, ohne sich finanziell daran zu beteiligen. Wegen des USA-Iran-Konflikts ist Tanken im Juli wieder deutlich teurer geworden. Laut ADAC war vor allem Diesel der Preistreiber an den Zapfsäulen. Ausgewertet wurde die Preisentwicklung vom 5. bis zum 31. Juli. Ergebnis? Es ging um fast 30 Cent je Liter hoch. Mehr als 2,20 Euro kostet der Treibstoff aktuell.
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1: Ich bin Hendrik Daum. TikTok, Instagram oder Snapchat gehören für viele Kinder längst zum Alltag. Oft auch dann, wenn eigentlich Hausaufgaben oder Schlaf dran wären. Eine neue Studie der Universität in Mailand zeigt jetzt, zu viel Zeit in sozialen Medien kann sich tatsächlich negativ auch auf die Schulnoten auswirken. Claudia Wächter mit den Einzelheiten.
2: Zu viel Scrollen macht dumm, hören Jugendliche vermutlich häufiger. Und nun sagen auch die Forschenden, wer schon früh, also etwa mit 12, ein Social-Media-Konto hat, ist in der Schule schlechter und bleibt sogar häufiger sitzen. Im Vergleich zu denjenigen, die erst mit 14 oder 15 loslegen. Allerdings, es gibt eine Ausnahme. Im Fach Englisch, da sind alle gleich gut, ganz unabhängig vom eigenen Account auf TikTok und Co.
1: Der neue Unionsfraktionschef Thorsten Frey hält es für falsch, schon jetzt festzulegen, dass der nächste Bundespräsident zwingend eine Frau sein muss. Er sagt, eine Frau im Amt sei zwar wünschenswert, aber nicht unumstößlich. Entscheidend sei eine überzeugende Persönlichkeit, die die Gesellschaft zusammenhalte. Frey will die Entscheidung erst im Herbst nach den Landtagswahlen treffen, wenn klar ist, wie die Bundesversammlung zusammengesetzt ist. Das wird wohl die niedrigste Ernte im Freistaat seit der Wiedervereinigung. Trockenheit, Hitze und auch Krankheiten machen den Zuckerrüben bei uns in Bayern zu schaffen. Die Ernte dürfte um ein Drittel schlechter ausfallen als im letzten Jahr, so der Verband Süddeutscher Zuckerrübenanbauer in Ochsenfurt in Unterfranken. Während die Getreidefelder bei uns in Bayern schon abgeerntet sind, ist der Hochsommer für Zuckerrüben noch wichtig, da Masse und Zucker wachsen. Weil es aber zu heiß ist, wachsen die Pflanzen jetzt nicht mehr. FIFA-Boss Infantino muss wohl um sein Amt fürchten. Nach den gescheiterten Investorenplänen sprach DFB-Sportdirektor Rettig von einem irreparablen Vertrauensverlust. Man sehe, dass Herr Infantino sich mittlerweile mit Menschen umgeben habe, die von außerhalb des Fußballs kommen, sagte er. Als erste nationale Fußballverbände haben England und Wales ihre Unterstützung für eine Wiederwahl Infantinos zurückgezogen.
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5: Ich bin Hendrik Daum. TikTok, Instagram oder Snapchat gehören für viele Kinder längst zum Alltag. Oft auch dann, wenn eigentlich Hausaufgaben oder Schlaf dran wären. Eine neue Studie der Universität in Mailand zeigt jetzt, zu viel Zeit in sozialen Medien kann sich tatsächlich negativ auch auf die Schulnoten auswirken. Claudia Wächter mit den Einzelheiten.
6: Zu viel Scrollen macht dumm, hören Jugendliche vermutlich häufiger. Und nun sagen auch die Forschenden, wer schon früh, also etwa mit 12, ein Social-Media-Konto hat, ist in der Schule schlechter und bleibt sogar häufiger sitzen. Im Vergleich zu denjenigen, die erst mit 14 oder 15 loslegen. Allerdings, es gibt eine Ausnahme. Im Fach Englisch, da sind alle gleich gut, ganz unabhängig vom eigenen Account auf TikTok und Co.
5: Der neue Unionsfraktionschef Thorsten Frey hält es für falsch, schon jetzt festzulegen, dass der nächste Bundespräsident zwingend eine Frau sein muss. Er sagt, eine Frau im Amt sei zwar wünschenswert, aber nicht unumstößlich. Entscheidend sei eine überzeugende Persönlichkeit, die die Gesellschaft zusammenhalte. Frey will die Entscheidung erst im Herbst nach den Landtagswahlen treffen, wenn klar ist, wie die Bundesversammlung zusammengesetzt ist. Das wird wohl die niedrigste Ernte im Freistaat seit der Wiedervereinigung. Trockenheit, Hitze und auch Krankheiten machen den Zuckerrüben bei uns in Bayern zu schaffen. Die Ernte dürfte um ein Drittel schlechter ausfallen als im letzten Jahr, so der Verband Süddeutscher Zuckerrübenanbauer in Ochsenfurt in Unterfranken. Während die Getreidefelder bei uns in Bayern schon abgeerntet sind, ist der Hochsommer für Zuckerrüben noch wichtig, da Masse und Zucker wachsen. Weil es aber zu heiß ist, wachsen die Pflanzen jetzt nicht mehr. FIFA-Boss Infantino muss wohl um sein Amt fürchten. Nach den gescheiterten Investorenplänen sprach DFB-Sportdirektor Rettich von einem irreparablen Vertrauensverlust. Man sehe, dass Herr Infantino sich mittlerweile mit Menschen umgeben habe, die von außerhalb des Fußballs kommen, sagte er. Als erste nationale Fußballverbände haben England und Wales ihre Unterstützung für eine Wiederwahl Infantinos zurückgezogen.
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1: Ich bin Hendrik Daum. Die Pegelstände des Rheins in Nordrhein-Westfalen sinken weiter. Experten rechnen für Donnerstag und Freitag mit neuen Tiefstständen infolge der Trockenheit und Hitze. Der Bundesverband der deutschen Binnenschifffahrt spricht von einem erheblichen Mehraufwand und höheren Kosten. Viele Schiffe, heißt es, seien mit weniger als einem Viertel der sonst üblichen Ladung unterwegs. Der tödliche Anschlag beim Berliner CSD wirft immer noch Fragen auf, unter anderem zum genauen Ablauf. Der Innenausschuss des Bundestags berät heute über den islamistisch motivierten Terroranschlag. Bundesinnenminister Dobrindt soll über den Stand der Ermittlungen informieren, wie Claudia Wächter berichtet.
2: Was ist da schiefgelaufen, fragt sich nicht nur die queere Community. Die Behörden hatten schließlich den mutmaßlichen Täter auf dem Schirm. Er wurde auch überwacht, war aber auf freiem Fuß, weil ein Urteil noch nicht rechtskräftig war. Bei der Terrorfahrt mit einem Auto war eine Frau gestorben. Viele Menschen wurden verletzt. Der Attentäter selbst konnte zunächst fliehen, wurde dann aber später von Polizisten erschossen.
1: Schülerinnen und Schüler mit Social-Media-Accounts sind wohl schlechter in der Schule. Zu diesem Schluss kommt eine Studie aus Italien, für die mehr als 5000 Jugendliche befragt wurden. Diejenigen, die bereits in der 6., 7. oder 8. Klasse ein Social-Media-Konto hatten, schnitten in den Tests im Schnitt schlechter ab als diejenigen, die mindestens bis zur 9. Klasse mit einem Konto gewartet hatten. Der Landkreis Starnberg erlässt eine sofortige Haushaltssperre. Das Landratsamt begründet den Schritt damit, dass die Ausgaben im Bereich Jugendhilfe unerwartet gestiegen sind. Die Rede ist von Mehrausgaben von 4,5 Millionen Euro. Landrat Frey kritisiert, dass der Bund den Kommunen immer mehr Aufgaben im sozialen Bereich aufbürde, ohne sich finanziell daran zu beteiligen. FIFA-Boss Infantino muss wohl um sein Amt fürchten. Nach den gescheiterten Investorenplänen sprach DFB-Sportdirektor Rettich von einem irreparablen Vertrauensverlust. Man sehe, dass Herr Infantino sich mittlerweile mit Menschen umgeben habe, die von außerhalb des Fußballs kommen, sagte er. Als erste nationale Fußballverbände haben England und Wales ihre Unterstützung für eine Wiederwahl Infantinos zurückgezogen.
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